Pharisäern. Nun hatte Jesus den Mann an einem Sabbat geheilt. Die Pharisäer ließen sich von dem Mann alles erzählen. Er berichtete: Er strich mir einen Brei auf die Augen, und als ich ihn abgewaschen hatte, konnte ich sehen. Einige der Pharisäer meinten: Dieser Mensch, Jesus, kommt nicht von Gott, denn er bricht das Gesetz und arbeitet am Sabbat. Andere dagegen sagten: Aber wie könnte ein gewöhnlicher Sünder solche Wunder tun? So gingen ihre Meinungen über ihn weit auseinander. Da befragten die Pharisäer den Mann, der blind gewesen war, noch einmal und wollten wissen: Dieser Mann, der dir die Augen geöffnet hat, was meinst du, wer er ist? Der Mann erwiderte: Er muss ein Prophet sein. Die führenden Juden wollten nicht glauben, dass der Mann blind gewesen war, deshalb ließen sie seine Eltern holen und fragten: Ist das euer Sohn? Behauptet ihr, dass er von Geburt an blind gewesen ist? Wenn das stimmt, wie kommt es, dass er jetzt sehen kann? Seine Eltern antworteten: Wir wissen, dass dies unser Sohn ist und dass er blind geboren wurde. Aber wir wissen nicht, warum er jetzt sehen kann oder wer ihn geheilt hat. Er ist alt genug, um für sich selbst zu sprechen. Fragt ihn doch selbst. Das sagten sie aus Angst vor den führenden Juden, weil diese angekündigt hatten, jeden aus der Synagoge auszuschließen, der Jesus als Christus bezeichnete. Deshalb sagten die Eltern: Er ist alt genug, um für sich selbst zu sprechen. Fragt ihn doch selbst.

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2: 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Brauchst du dich aus dem Sehen für andere? 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Hast du mal zu ihm gesagt, dass du Frau bist, dass du ihm gefried hast? Edine Tschinger, dass du dir loben, wenn sie bedacht sind und die im Haus helfen? Hast du ihm gesagt, dass sie sehr viel wert sind und dass du eine große Freude hast an ihn? 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Also, eine sanfte Antwort kann euer Weich treiben. Das ist eine große Macht. Eine schmacke Früh, die Fried und Fried verbreite. 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

Warum starben so viele Mütter in seiner Geburtsklinik am Kindbettfieber? Täglich obduzierte er erst die Verstorbenen des Vortags und half danach bei Entbindungen. Dabei beobachtete er ein rätselhaftes Phänomen. Frauen, die ausschließlich von Hebammen entbunden wurden, erging es statistisch besser als jenen, die von Ärzten betreut wurden. Eines Tages schnitt sich ein Arzt während einer Obduktion. Die Wunde infizierte sich und der Mann starb wenige Tage später an einer Blutvergiftung. Diese Tragödie brachte Semmelweis, damals wusste man noch nichts von Bakterien und Viren, auf eine bahnbrechende Erkenntnis. Es musste etwas an den Leichen sein, das Krankheiten auslöste und das die Ärzte unwissentlich auf die Frauen übertragen hatten. Entschlossen stellte er eine Schüssel mit Chlorwasser am Eingang der Klinik auf und ließ daneben ein Schild anbringen. Ab heute ist jeder Arzt oder Student, der vom Seziersaal kommt, verpflichtet, sich die Hände gründlich mit Chlorwasser zu waschen. Diese Verfügung gilt ausnahmslos. I.P. Semmelweis. Die Ärzte protestierten heftig. Das Chlorwasser brannte auf der Haut. Doch schon nach wenigen Wochen sanken die Todesfälle drastisch. Semmelweis hatte bewiesen, die Hände der Mediziner waren mit tödlichen Keimen infiziert und mussten gereinigt werden. Das betraf alle, den Klinikchef genauso wie die Studenten. Ähnlich wie die Keime an unseren Händen haftet die Sünde an unserem Herzen. Sie ist unsichtbar, doch ihre Folgen, Streit, Krieg, Lügen, zerrüttete Beziehungen und so weiter, sind unübersehbar. Zum Glück gibt es eine Lösung. Das Blut Jesu kann uns von aller Schuld reinwaschen. Das hat jeder von uns nötig, ohne Ausnahme. Frage: Wie versuchen Sie, Ihre Schuld loszuwerden? Tipp: Es ist gefährlich, die Wahrheit zu ignorieren. Bibellese: Hebräer Kapitel 9, Verse 11 bis 14. Christus aber ist gekommen als hoher Priester der zukünftigen Güter und ist durch das größere und vollkommenere Zelt, das nicht mit Händen gemacht, das heißt nicht von dieser Schöpfung ist und nicht mit Blut von Böcken und Kälbern, sondern mit seinem eigenen Blut ein für allemal in das Heiligtum hineingegangen und hat uns eine ewige Erlösung erworben. Denn wenn das Blut von Böcken und Stieren und die Asche einer jungen Kuh auf die Unreinen gesprengt zur Reinheit des Fleisches heiligt, wie viel mehr wird das Blut des Christus, der sich selbst durch den ewigen Geist als Opfer ohne Fehler Gott dargebracht hat, euer Gewissen reinigen von toten Werken, damit ihr dem lebendigen Gott dient.

Seelen verdorrt sind, als wenn sie nicht das Evangelium haben. Wie aus Gott seine Kinder sind so eine Seelen das Evangelium schuldig. Wo kerstlich ist das nicht, dass wir das haben, was die Menschen heilen können? Wann wir weiten, dass wir das haben, was die Menschen für ihre Seelen fehlt, dann sollen wir davon reden und sagen. Was wir haben, ist nicht irgendwo gering und wertlos. Was wir haben, bringt Leben und hat großer Wert. Dort geht uns aber nicht. Wir müssen das mit anderen mitteilen. Bloß das Evangelium kann Seelen raten. Viele Christen sind blöd von dieser Ratung zu sagen, als wenn sie sich nicht wollen, davon zu reden. Und doch, wir haben die gute Nullrecht von der Ratung und können mit vollem Vertrauen davon sagen. Weil wir mit allem frei und open davon reden. Luther zeigt einmal zum Käse, so ist das. Wir haben in unseren Worten das Evangelium erfahren und dort ändert uns ganzes Leben und merkt das nie. Wir haben gesehen, wo arme, jammerliche Süppers von der Alkohol freigesagt wurden. Wir haben gesehen, wo trüge und versuchte Menschen durch das Evangelium Trost kriegen und wo die Verlorene und Verwirrte sich zurück nach Gott fingen. Wir haben Menschen mit viel Weisheit und Wissenschaft gesehen, die keine Freude haben, was sie erst das Evangelium hören. Also, weil wir brav sind, die Menschen, die in ihren Sünden tot sind, von dieser radenden Not vertalen, so dass sie auch Frieden haben können. Wenn wir dort Evangelium gehört und angenommen haben, wo wen würd wir dort für uns selbst holen? Die Welt fehlt dort Evangelium, und wir sollen mit großer Freude dort mit anderen mitteilen.

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Am Abend begleiteten ihn Martina und ihre Brüder ein Stück den Hangweg hinauf. Das letzte Stück bis zum Haus ging er allein. Langsam. Es war ein steiniger Weg. In der Küche saß die Mutter am Fenster und schaute auf die Autobahn hinaus. Rami hatte die Tür so leise aufgemacht, dass sie ihn nicht hörte. Der Luftzug machte sie aufmerksam. »Rami«, sagte sie und sah ihn an. Sie stand auf und hielt ihn mit ausgestreckten Armen von sich, musterte ihn von oben bis unten und wunderte sich. »Fein haben sie dich gemacht, mein Junge, fein!« Sie fasste nach dem Ärmel und rieb den Stoff zwischen Daumen und Zeigefinger. »Fein«, sagte sie noch einmal, und da merkte Rami voller Bestürzung, dass sie Tränen in den Augen hatte. »Mami«,

0: flüsterte er. Sie zog ihn hastig an sich, umschlang ihn mit beiden Armen. »Rami, wenn doch einmal etwas Ordentliches aus dir würde.« Das Kind hielt ganz still, obwohl Mami so unangenehm roch. Noch nie war ihm das aufgefallen. Sie hielt seinen Kopf fest an sich gepresst. Er wagte nicht, ihre Zärtlichkeiten abzuwehren, war aber froh, als sie seinen Kopf freigab. »Willst du etwas essen?« fragte sie. Rami schüttelte den Kopf. »Viel ist auch nicht da«, fuhr die Mutter fort. »Nur noch ein Stück Brot. Pa wird ja bald wieder etwas ins Haus schaffen.« Rami ging in seine Kammer hinüber. Er zog das schöne Hemd aus und die Hose, die ihm Frau Lenzen geschenkt hatte, und schlüpfte in seine alten Sachen. Dann legte er sich auf das Bett. Er nahm den Kater in den Arm und dachte an Martina, an das helle Haus, den schönen Garten und an Martinas Mutter, die so lieb und freundlich zu ihm gewesen war. Er wurde sich nicht klar darüber, wen er lieber mochte, Martina oder ihre Mutter. Dann musste er wieder an seine Mami denken und an das merkwürdige Wort, »wenn nur etwas Ordentliches aus dir würde«. Er legte den Kopf auf den verbundenen Arm, sog den fremden, etwas scharfen, aber nicht unangenehmen Geruch der Salbe ein, der durch den Verband drang, und so schlief er ein. Am Montagmorgen stand Marina vor der Tür und wartete auf Rami. Sie musterte ihn und sagte, andere Schuhe müsstest du noch haben. Rami ging mit einem kleinen Abstand neben Martina her. Was doch das saubere Hemd und die ordentlichen Hosen ausmachten, wohl auch der saubere Hals, die Lehrerin staunte. Ramon, was bist du für ein hübscher Junge? Wirst du jetzt immer so sauber und frisch zur Schule kommen? Wenn ich nur so reden könnte wie Martina, dachte er und kriechte nur mühsam heraus. Da sprang Martina schon auf und erzählte von seiner Tat. Wenn sie nur nicht sagt, dass ihre Mutter mich gebadet hat, dachte er. Davon jedoch erzählte Martina nichts. Auf dem Heimweg hielt Rami sich zurück, bis sich Martina von den Freundinnen verabschiedet hatte. Das letzte Stück des Weges ging er neben ihr her, stumm und glücklich. »Du kannst heute Nachmittag zu mir spielen kommen«, sagte das Mädchen. »Die anderen, du kennst meine Geschwister ja nun alle, machen fast den ganzen Nachmittag Schularbeiten.« Rami konnte nicht antworten. »Warum sagst du nie etwas?«, fragte Martina. »Immer nur und nicken und Kopfschütteln. Sag, kommst du nachher? Du darfst so oft du magst.« »Ich mag immer.« »Das ist fein. Ich zeige dir alle unsere Spiele. Dann kannst du mitmachen, wenn wir sonntags alle zusammenspielen. Wir haben auch Spiele, die wir zwei allein spielen können.« Am Mittwoch regnete es in Strömen. »Heute können wir nicht draußen spielen«, erklärte Martina, als sie sich am Haus von Rami trennte. Er hätte gern gefragt, ob er trotzdem kommen dürfe. Aber wie so oft brachte er die Worte nicht über die Lippen. Den ganzen Nachmittag saß er am Fenster, sah den Autos nach, den Arm um den Kater gelegt. Er dachte angestrengt nach, was er Martina schenken könne, und als ihm etwas eingefallen war, versuchte er sich vorzustellen, was für ein Gesicht sie wohl machen würde, wenn er ihr das Geschenk in die Hand drücken würde. Erst am Freitag hatte er Gelegenheit, sein Vorhaben auszuführen. Auf dem Heimweg kamen sie an verschiedenen Obst- und Gemüseläden vorüber. Dort standen vor dem Schaufenster neben Kohl, Kraut und Salat auch Äpfel und Apfelsinen in Körben. Mit einem Griff hatte Rami eine Apfelsine geschnappt, schob sie in die Hosentasche und trabte, als sei nichts geschehen, weiter hinter Martina und ihren Freundinnen her. Er lauschte, ob die Kinder, die hinter ihm kamen, etwas bemerkt hätten, ob sie schreien würden, »Rami hat eine Apfelsine aus dem Korb genommen!« Nein, sie riefen nicht. Ha, Gero würde ihn loben, wenn er es wüsste. Fein hatte er das gemacht. Keiner hätte etwas gemerkt. Da kam die Ecke, an der sich die Mädchen von Martina verabschiedeten. Kaum waren sie fort, stand Rami neben Martina und hielt ihr die Apfelsine hin. Er hatte eine schöne, große erwischt. »Da«, sagte er. »Oh, die schöne Apfelsine! Willst du sie nicht lieber selber essen?« Sehr energisch schüttelte der Spender den Kopf. »Behalte sie, Rami. Du hast nie eine.« Rami legte die Frucht in Martinas Hand und rannte davon. »Rami, Rami«, rief sie ihm nach. Er lief weiter und sah sich nicht um. Es regnete noch immer und er blieb den ganzen Nachmittag zu Hause. Wenn es nur erst morgen wäre, dachte er immerzu. Morgen würde er Martina wieder eine Apfelsine schenken. Es glückte auch wieder. Er erwischte die Apfelsine im Vorübergehen und reichte sie Martina, als sie allein den Rest des Weges ging. Das Mädchen legte die Hände auf den Rücken. »Du sollst mir nicht immer deine Apfelsinen schenken, Rami. Warum hast du sie nicht in der Pause gegessen? Ich habe gesehen, dass du nicht einmal ein Butterbrot gehabt hast. Und nun soll ich deine Apfelsine essen?« »Nimm«, sagte Rami flehend. Zögernd kam Martinas Hand hervor. »Wenn du es durchaus willst...« Sie hielt die Frucht in der Hand und sah den Jungen an. »Du, Rami, das Hemd ist nun aber wirklich schmutzig«, sagte sie unvermittelt. »Wann wäscht denn deine Mutter?« »Aber man muss doch mal Wäsche waschen.« Sie standen an der glattgeschnittenen Hecke, die Martinas Elternhaus und den Garten umschloss. Martinas Mutter war gerade dabei, die Stufen vor der Haustür zu schrubben. »Guten Tag, Rami«, sie reichte dem Jungen den kleinen Finger der nassen Hand. »Du kommst ja gar nicht mehr zu uns.« Rami stand stumm und verlegen. »Wie ist das? Wir baden heute alle, einer nach dem anderen. Willst du nicht wieder einmal in die Wanne?« »Ja, Mutti«, rief Martina. »Guck nur sein Hemd an, und sie waschen auch nie.« Es wurde fast Abend, ehe Rami mit Baden an der Reihe war. »Sag mal, Rami«, begann Frau Lenzen, während sie ihn mit dem weichen Handtuch trocken rubbelte, »du hast Martina gestern und heute eine Apfelsine geschenkt. Das ist deiner Mutter gewiss nicht recht. Sie gibt sie dir, damit du sie essen sollst. Du darfst sie nicht einfach verschenken.« Rami schüttelte den Kopf. »Sie gibt sie mir gar nicht.« »Die Apfelsine ist nicht von deiner Mutter? Wo hast du sie denn her?« Rami wusste selbst nicht, wie es kam. Plötzlich entschlüpfte ihm: »Stibitzt!« Frau Lenzen sank auf den nächsten Stuhl, stand aber sogleich wieder auf. »Rami, du willst doch nicht sagen, dass du die Apfelsine gestohlen hast?« Rami schob die Unterlippe vor. »Gestohlen?« Bedächtig schüttelte er den Kopf. »Nein, nur so ein bisschen stibitzt.« »Aber Kind, das ist doch dasselbe. Hast du das schon öfters getan?« »Ich kann es noch nicht so gut. Gero sagt...« Plötzlich hatte Rami das böse Gesicht des Bruders vor Augen. Das Blut schoss ihm in die Wangen. »Wehe dir! Wenn du einem einzigen Menschen etwas davon sagst, dass ich dir zeige, wie man stibitzt. Du hast noch nie Schläge bekommen, aber dann setzt es welche. Da kann dir deine Mami auch nicht mehr helfen.« So hatte Gero gedroht. »Was sagt Gero?« wollte Martinas Mutter wissen. Rami kniff den Mund zu, so fest, dass man die Lippen fast nicht mehr sehen konnte. »Rami, lieber kleiner, armer Junge.« Frau Lenzen hatte sein Gesicht zwischen ihre Hände genommen. Rami konnte nicht anders. Er musste sie ansehen. Sie sah so lieb aus. Ihm war, als müsse er weinen. »Weißt du nicht, Kind, dass man nicht stehlen, nicht stibitzen darf? Weißt du nicht, dass Stehlen und Stibitzen ein und dasselbe ist?« Rami nickte. »Und weißt du auch, warum man es nicht darf?« »Polizei«, rang sich Rami über die Lippen. Frau Lenzen lächelte. »Nun ja, wegen der Polizei. Aber die Polizei sieht es manchmal nicht. Hat Gero vielleicht gesagt, dass es die Polizei und auch sonst niemand wissen darf, wenn man stibitzt oder etwas Unrechtes tut?« Rahman presste die Lippen zusammen. »Nun, Rami, was Gero sagt, ist mir ganz gleich. Ich will dir sagen, warum man nicht stehlen darf. Es ist jemand da, der sieht alles. Hast du schon einmal etwas von Gott und dem Heiland gehört?« Rami zog die Schultern hoch. Jemand klopfte an die Tür. »Seid ihr noch nicht bald fertig, Mutti?« rief es von der Tür. »Das Abendessen steht auf dem Tisch.« »Einen Augenblick«, rief die Mutter. Sie streifte Rami ein frisches Hemd über und hielt ihm die Hosen hin. »Rami, ich werde dir davon erzählen, von Gott und dem Heiland. Jetzt möchte ich dir nur das eine sagen. Gott ist immer da und er ist überall. Er sieht, was du tust, er hört, was du sprichst, er weiß, wann du traurig bist und natürlich auch, wann du stibitzt.« Sie fuhr mit dem Kamm durch das feuchte Haar, das sich in Locken um den ganzen Kopf ringelte. »Ich möchte dir noch so vieles sagen, Rami. Komm nur recht oft zu uns und versprich mir bitte, dass du nicht mehr stibitzen willst.« Rami nickte zögernd. Er dachte an Gero. Was der wohl sagen würde, wenn er wüsste, was hier alles besprochen wurde?
1: Rami hockte auf dem Stuhl am Fenster und sah auf die Autobahn hinaus. Die Sonne schien und viele Autos waren unterwegs. Rami war ganz elend zumute. Jetzt spielten sie im Garten hinter dem weißen Haus auf dem Rasen mit den Boccia-Kugeln. Martina war dabei und ihre freundliche Mutter machte den Kaffeetisch zurecht. Nein, er konnte nicht hinunterlaufen und mitspielen oder zusehen. Gestern Abend, als er aus dem Badezimmer kam, frisch und sauber, hatte ihn Martinas Mutter mit ins Zimmer zum Abendessen nehmen wollen. Die Tür stand offen. Der Platz neben Martina war leer. Dort hatte er wahrscheinlich sitzen sollen. Aber er war fortgelaufen. Er hatte gut begriffen, was Frau Lenzen im Badezimmer gemeint hatte. Es war nicht wegen der Polizei, dass man nicht stibitzen durfte. Rami hörte nebenan die Brüder und Pa schnarchen. Mami lag im Gärtchen auf der Wiese. Das Haus war so still und die Autos, die in das grüne Loch rasten, machten ihn heute elender als sonst. Er mochte nicht mehr hinsehen. Hastig verließ er seinen Platz und lief in den verwilderten Garten hinunter. Eben wollte er sich neben Mami ins Gras legen, da hörte er Schritte auf dem steinigen Hangweg näher kommen. Er spähte zwischen den Büschen hindurch. Martinas Mutter! Mit einem Satz verbarg er sich hinter einem Strauch. Sein Herz begann rasend zu klopfen. Martinas Mutter! Würde sie erzählen, dass er stibitzt hatte? Dann würde auch Gero erfahren, dass er geplaudert hatte. Nun hörte er Frau Lenzen fragen. »Sind Sie Ramis Mutter?« Er schob den Kopf ein wenig hervor und sah, dass seine Mami sich halb aufgerichtet hatte. Die beiden Frauen begannen ein Gespräch, von dem er nicht alles verstand. Von der Apfelsine war nicht die Rede. Frau Lenzen sagte etwas vom Waschen und von schmutzigen Hemden. Sie hatte sich auf den Rand des Brunnens gesetzt. Er konnte ihr Gesicht nur von der Seite sehen. Seine Mami sprach so merkwürdig. Es klang so, als ob sie weine. Aber er konnte sie ganz deutlich sehen. Sie hatte keine Tränen in den Augen. Sie sprach davon, dass sie gern hätte, dass aus ihm, Rami, etwas Ordentliches würde. Es war ihm sehr unangenehm, dass sie sagte, er sei ihr süßer kleiner Schatz. Gero und Pa lachten immer, wenn sie das sagte. Er dachte, Frau Lenzen müsse das auch komisch finden. Aber sie lachte nicht. Dann erzählte Mami etwas, daraus wurde er nicht klug. Sie sagte, Ramis Vater sei tot. Dabei lag er doch oben in der Kammer und schlief. Wieso waren Gero und Jaito nicht Mamis Jungen? Sie sagten doch Mami zu ihr, wie auch er. Arme und Beine wurden steif, weil er so lange in der unbequemen Stellung hockte. Er wagte nicht, sich zu bewegen. Endlich erhob sich Frau Lenzen und gab seiner Mami die Hand. Nun würde sie wohl gehen. Da hörte er sie fragen, »Wo ist Rami? Martina hat ihn schon vermisst?« »Er sitzt sicher oben in der Küche am Fenster«, antwortete seine Mami und stand auf. Frau Lenzen folgte ihr ums Haus. Kaum waren sie um die Ecke verschwunden, brach er aus dem Gebüsch hervor und lief nach der anderen Seite ums Haus. Er stolperte Frau Lenzen förmlich in die Arme, als er an der Haustür ankam. »Wo kommst du denn, Herr Rami, und wie siehst du aus?« lachte die freundliche Frau. »Kommst du mit? Du kannst dich bei uns waschen. Hier ist es mit dem Brunnen wirklich sehr umständlich.« Rami stand stumm und sah seine Gönnerin unverwandt an. »Nun komm, Rami, willst du nicht mit mir gehen?« Er folgte ihr den steinigen Weg hinunter. »Warum bist du nicht gekommen, Rami?« fragte Martinas Mutter nach einer Weile. Und da er schwieg, fuhr sie fort. »Hast du gedacht, ich hätte Martina oder sonst jemandem die Sache mit den Apfelsinen erzählt?« Rami nickte. Es war so gut, dass Frau Lenzen das wusste. Da brauchte er nicht viel zu sagen. »Nein, das werde ich niemandem erzählen.« »Doch, mit einem habe ich darüber gesprochen.« Rami schaute erschrocken auf. »Aber er hat es ohnehin schon gewusst. Gott, von dem ich dir gestern sagte, dass er immer da ist, dass er überall ist. Er macht, dass die Sonne scheint, dass es regnet, er lässt die Blumen blühen und die Bäume wachsen. Er weiß alles, er hört alles und er sieht alles.« »Hm«, machte Rami. »Aber das Schönste ist, Rami, dass dieser große, starke Gott, der alles weiß und kann und die ganze Welt gemacht hat und regiert, dass dieser Gott dich lieb hat.« Rami sah zu der Frau auf, die jetzt stehen geblieben war und ihn freundlich betrachtete. Er schüttelte langsam den Kopf. Frau Lenzen setzte sich ins Gras und zog Rami neben sich. »Ich kann mir denken, dass du das nicht gleich begreifen kannst. Du hast wohl noch nie davon gehört. Aber du kannst es mir glauben. Ich weiß es aus einem Buch, das Bibel heißt. Glaube nur ganz einfach, Gott ist immer da. Gott ist überall, ob du froh bist oder traurig, ob du Böses tust oder etwas Gutes. Denke immer daran. Und dann wirst du merken, dass es wirklich so ist. Wenn du froh bist, wirst du dann noch froher. Und wenn du traurig bist, wird es dich trösten. Wenn du etwas Böses tun willst, mahnt es dich, dass du es nicht tun sollst. Und alles Gute tust du dann umso lieber. Komm nur recht oft zu uns, damit ich dir alles erzählen kann, was ich von Gott weiß. Ob es regnete, ob die Sonne schien, jeden Nachmittag verbrachte Rami jetzt bei Martina und ihrer Mutter. Am liebsten war es ihm, wenn Frau Lenzen erzählte. Saß sie mit dem großen Flickkorb und dem Nähkästchen im Wohnzimmer oder bei schönem Wetter im Garten unter dem Birnbaum auf der Bank, so hockte er im Schneidersitz zu ihren Füßen und hörte andächtig zu. Noch nie hatte ihm jemand Geschichten erzählt. Wunderbare Dinge wusste Martinas Mutter. Wie Gott die Erde erschaffen hatte und die Menschen im Paradies wohnten, von dem Ungehorsam der ersten Menschen und von der Sintflut, die mit dem herrlichen Regenbogen endete, und noch viele andere Begebenheiten. Schwieg sie, weil sie eine Geschichte beendet hatte, so sagte er nur, »Und dann?« Manchmal hörte auch Martina zu und erinnerte die Mutter daran, dass sie dies oder das vergessen hätte zu erzählen. Meist jedoch rief sie schon bald, »Kenne ich alles, kenne ich ganz genau. Rami, willst du nicht endlich spielen kommen?« So ging die Zeit hin und an den Bäumen fingen die Kirschen an zu reifen.
2: »Rami«, sagte Giro eines Tages, »nächste Woche kannst du mit uns gehen. Da werden wir in einem großen Garten Kirschen stibitzen. Weißt du noch, wie wir im vorigen Jahr körbeweise die Kirschen heruntergeholt haben? Diesmal gibt's hier in der Gegend eine gute Ernte. Da kannst du wieder hoch hinaufklettern und pflücken.«
1: Rami sah den großen Bruder an. Er wusste selber nicht, woher er den Mut hatte zu antworten.
2: »Nein.« »Nein?« wiederholte Giro erstaunt. »Warum denn nicht, Rami?«
1: Der Junge biss die Lippen zusammen.
2: »Nun sag schon, warum nicht?«
1: »Man darf nicht.« Giro fasste den Kleinen beim Arm, setzte sich und zog ihn zu sich heran. Rami sträubte sich, aber der feste Griff zwang ihn. Zwischen Giros Knien geklemmt stand er vor dem großen Bruder, der ihn an beiden Armen gepackt hatte.
2: »Dass man nicht darf, Rami, das brauchst du mir nicht erst zu sagen. Hat man dir Angst gemacht mit der Polizei?«
1: Rami schüttelte den Kopf. Bei jedem leisen Versuch, sich frei zu machen, klammerte Giro seine Finger nur fester um Ramis Arme.
2: »Also nun sag, warum willst du nicht mit uns Kirschen stibitzen?« »Lass den Kleinen in Ruhe, Giro«, rief Mami. »Ich tue ihm ja gar nichts«, sagte der Große und drängte weiter. »Nun gib endlich Antwort, Rami.«
1: Irgendetwas ging in dem Jungen vor. Er hätte keine Worte dafür gefunden. Nun sagte er, »Der Gott sieht es.«
2: »Der wer?« Giro lachte laut auf. »Haben sie dir vom lieben Gott etwas vorgefaselt, die Leute da unten, zu denen du immer gehst? Was haben sie dir denn weisgemacht?«
1: Verzweifelt machte Rami einen neuen Versuch, sich aus der Umklammerung zu befreien. Vergeblich. Giros Finger lagen wie Eisenklammern um seine Arme. Vor Schmerz und Ratlosigkeit kamen Rami die Tränen.
2: »Ich will nur noch wissen, was sie dir vom lieben Gott gesagt haben. Sag's, und ich lasse dich los.«
1: »Der Gott ist immer und überall«, stieß Rami heraus. Giro ließ ihn augenblicklich los.
2: Ja, er stieß ihn unsanft von sich. »Haha, Rami, das lässt du dir aufbinden?«
1: Rami wollte zur Tür hinaus. Giro vertrat ihm den Weg.
2: »Hör gut zu, Kleiner. Das ist großer Schwindel. Immer und überall. Ha, hast du den lieben Gott schon mal gesehen? Ich nicht. Und kein Mensch hat ihn gesehen. Das machen sich die Leute zurecht, die in den feinen Häusern wohnen. Wenn die meinen, es gäbe einen lieben Gott. Meinetwegen. Hier in unserer Armut, in unseren dreckigen Zimmern ist er bestimmt nicht. Immer und überall. Ha, so ein Quatsch.«
1: Rami war bei Giros Worten mehr und mehr erstarrt. Schwindel sollte das alles sein? Gott gesehen?
2: Nein, auch unten bei Lenzens hatte er Gott nie gesehen. Aber sie sprachen doch von ihm. Sie dankten ihm für das gute Essen. Martinas Mutter hatte Rami alles so gut erklärt. Nun sollte das alles Quatsch sein? Damit hatte Giro vielleicht recht, wenn er sagte, dass Gott nicht in der dreckigen Wohnung hier oben sei. Rami ging in seine Kammer hinüber, legte sich aufs Bett und starrte zur Decke hinauf. Es war noch nicht ganz dunkel, nur in den Ecken waren tiefe Schatten. Rami überlegte, ob er schnell noch einmal zu Lenzens hinunterlaufen könne, um zu fragen, ob Gott auch in einem schmutzigen Haus sei. Draußen schnaufte eine Lokomotive vorüber. Rami sah das Licht der Scheinwerfer oben an der Decke, dann an der Wand herunterwandern. Er spürte das Rollen der Räder und heftig und quälend überfiel ihn das Autogefühl. Durch den Türspalt kam vom Treppenflur her der Kater herein. Rami streichelte das warme, glatte Fell und dachte, dass ihm sein Kater auch nicht helfen könne. »Warum kommt Rami nicht mehr?« fragte Frau Lenzen Martina, als sie sich ein paar Tage später wieder einmal mit einem Flickkorb unter den Birnbaum setzte. »Ach Mutter, Rami läuft mir jetzt immer weg. Morgens warte ich auf ihn, bis es höchste Zeit ist für die Schule. Er kommt in letzter Minute angerannt, wenn es schon schellt und alle auf ihren Plätzen sind. Und mittags, wenn die Schule aus ist, läuft er gleich wieder davon. Ich habe ihn gestern in der Pause gefragt, was eigentlich los ist. Da guckte er nur vor sich hin und antwortete überhaupt nicht.« Ja, so war es. Wie hätte Rami Martina erklären sollen, was mit ihm los war? Das konnte man nicht so einfach aussprechen. Wie hätte er ihr das erklären können, was er bei sich das Autogefühl nannte, wo sie doch nichts von den Autos wusste, die auf das grüne Loch zurasten, eins schneller als das andere. Er wusste genau, warum er jetzt fast immer das Autogefühl hatte, auch wenn er nicht zum Fenster hinaus auf die Autobahn sah. Es kam daher, dass Giro gesagt hatte, es sei Quatsch, dies immer und überall, von dem Martinas Mutter ihm erzählt hatte. Es kam daher, dass er immer denken musste, dass Gott zumindest nicht in den schmutzigen Zimmern sei. Das leuchtete ihm ein, so sehr, dass es wie ein fester Stein auf seiner Brust lag. Der Samstag rückte näher und er dachte an das Badezimmer, den Duft der Seife, an das weiche, weiße Handtuch, mit dem er sich abtrocknen durfte. Rami betrachtete sein Hemd. Am Samstag würde es nicht mehr frisch und ordentlich sein. Auch wenn er sich in Acht nahm, wurden die Sachen wie von selbst schmutzig. Rami, der auch heute wieder nach Schulschluss sofort heimgerannt war, trottete den Rest des Weges langsam den Hang hinauf, den Kopf gesenkt in tiefer Niedergeschlagenheit. Als er den Blick hob, sah er den Wagen mit dem kleinen zottigen Gaul vor dem Hause stehen. Pa und die Brüder waren also wieder da. Ramis Schritte wurden noch langsamer. Die letzten Tage, als Pa und die beiden Großen weg waren, hatte er sich nur vor Geros Blicken fürchten müssen. Nun war die Angst davor wieder da. Ob die Kirschen reif waren, die Gero stibitzen wollte, oder ob er darauf bestehen würde, dass er, Rami, mit ihm ging? Er wollte ihn bestimmt mithaben, weil er, Rami, höher klettern konnte als Gero, den die dünnen Äste hoch oben im Baum nicht trugen. Am Nachmittag sagte Gero, »Heute wirst du mal etwas tun. Denke nur nicht, du könntest jemals ein feiner Herr werden.« Rami musste mithelfen, die Sachen aus dem Wagen ins Haus zu tragen. Er begriff nicht, dass ihm das früher Spaß gemacht hatte. Heute machte er sich nur widerwillig an die Arbeit. Giro hatte sich auf die Treppe gesetzt und blätterte in den bunten Heften, von denen er einen ganzen Stapel neben sich liegen hatte. Jaeto, der zwei Stufen höher saß, nahm jedes Mal das Heft, das Giro aus der Hand legte und vertiefte sich darein. Zwischendurch tranken sie aus einer Flasche und Giro rief Rami zu, »Prost, Kleiner, willst du auch mal?« Rami hatte schon eine Menge Blechdosen und Flaschen in eine Ecke gestapelt. Als letztes zerrte er ein Stück rostiges Drahtgitter hinter sich her ins Haus. Grimmig schleuderte er es in eine Ecke. Dabei blieb er mit dem Ärmel hängen und riss ein großes Dreieck in das Hemd. Für Rami hätte es nicht schlimmer sein können, wenn er sich den Arm aufgerissen hätte. Er betrachtete den Schaden. Das schöne Sporthemd, er trug jetzt immer solche von Martinas Brüdern, war zerrissen. Giros Worte klangen in seinem Herzen. »Du kannst kein feiner Herr werden.« Und zugleich fiel Rami ein, dass Gott niemals hier bei all dem abgelegten Plunder sein könne. Es ist schon alles gleich, dachte er. Immer würde er schmutzig und zerrissen herumlaufen müssen. Gero würde ihn zu der schmutzigen Arbeit zwingen, bei der nichts ordentlich und sauber bleiben konnte. Was machte es da schon aus, wenn er auch mitging, Kirschenstibitzen? Der Abend kam. Pa, der den ganzen Nachmittag geschlafen hatte, saß mit Mami und den Brüdern am Tisch. »Komm, Rami, trink mal«, nötigte ihn Gero. Wenn Mami sich nicht eingemischt hätte, würde Gero ihn gewaltsam gezwungen haben, von dem brennenden Zeug aus der Flasche zu trinken. Rami flüchtete in seine Kammer. Sonst ließ er die Tür zur Treppe einen Spalt offen, damit der Kater hinaus konnte, wenn er nachts irgendwo im Haus Ratten oder Mäuse rascheln hörte. Heute drückte Rami die Tür fest ins Schloss. Er wollte nichts mehr hören von dem Lärm und Toben in der Küche, das bald beginnen würde. Joko im Arm zog er die Wolldecke über den Kopf und kniff die Augen zu. Der Gedanke quälte ihn, dass er nun immer in dem schmutzigen, zerrissenen Hemd in die Schule gehen müsse und dass ihm Martina und alles Schöne unten in dem weißen Haus verloren sei. Ihm war, als sei er selbst eins der rasenden Autos und müsse in das grüne Loch fahren. Es presste ihm die Brust zusammen. Er biss sich auf die Lippen, um nicht vor Angst zu schreien, und fiel endlich, übermüdet und erschöpft, in einen unruhigen Schlaf. Mitten in der Nacht wachte Rami auf. Irgendetwas hatte ihn geweckt. Das Atmen fiel ihm schwer. Da war es wieder, was ihn geweckt hatte. Das Mauzen und Kratzen an der Tür. Joko! Ach ja, die Tür war zu. Rami richtete sich auf und wankte zur Tür. Jetzt merkte er auch, was ihm den Atem nahm. Rauch! Joko mauzte und kratzte ganz toll. Ja, ich mach dir auf, mein Schwarzer. Rami stieß die Tür auf. Der Mond schien hell. Sein Licht fiel matt durch die schmutzigen Scheiben des Flurfensters. Rami sah das helle Lichtviereck auf den Dielen, blinzelte, rieb die Augen. Was er jedoch für einen Schleier vor den Augen hielt, war Rauch, der unter der Küchentür hervorquoll. »Mami! Mami!« schrie er, dass seine Stimme im Haus widerhallte. Er versuchte, die Küchentür zu öffnen. Sie gab nicht nach. Er hämmerte mit den Fäusten, stemmte sich mit dem Rücken gegen die Tür. Umsonst. »Mami! Mami!« gellte erneut sein Schrei. Er rannte durch seine Kammer und riss die Tür zu dem Zimmer auf, in dem die Großen schliefen. Es war voll Rauch. Und jetzt, da der Luftzug von der offenen Tür hereinwehte, schlug eine rote Flamme auf. In ihrem Schein sah Rami Gero stehen. Riesengroß erschien er ihm. Er zerrte Jaito von der Matratze hoch und schrie, »Raus, raus, Feuer!« »Mami!« rief Rami noch einmal. Er konnte im Rauch nicht erkennen, ob sie auf dem anderen Bett lag. Vergeblich mühte er sich noch einmal zu rufen, nach ihr zu fragen. Der Rauch drang in seine Kehle und raubte ihm die Stimme. Oder war es die Angst, die ihm den Hals zupresste? Gero versetzte ihm einen Stoß und schrie ihn an. »Raus, raus!« Jaito hatte den Vater unter den Armen gepackt und zerrte ihn über die Dielen. Rückwärts die Treppe hinuntergehend schleifte Jaito den Mann hinunter. Rami hörte trotz des Prasselns und Knatterns des Feuers, das jetzt voll entfacht war, wie die Stiefel des Vaters von Stufe zu Stufe polterten. Das Kind stand wie versteinert auf dem Treppenpodest. »Mami, wo war seine Mami?« Die Küchentür flog auf. Rami sah in wogende Flammen. Gero trug auf seinen Armen. Rami starrte, starrte. Gero trug Mami. Der Saum ihres Kleides glimmte. Gero ließ die Last zu Boden gleiten, lief in Ramis Kammer und kam mit der Wolldecke zurück. Er schlug sie um den schweren Körper der Frau, der unbeweglich am Boden liegen geblieben war, hob sie wieder auf und trug sie, ohne auf Rami zu achten, ins Freie. Jetzt kam Leben in das erstarrte Kind. Vom Grauen gepackt, raste es die Stufen hinunter aus dem Haus, lief und warf sich fast besinnungslos vor Entsetzen in das feuchte Gras am Wege. Im Dorf heulte die Sirene, die Glocken begannen zu läuten. Rami richtete sich auf und taumelte zu der Gruppe hin, die ein paar Schritte entfernt im Grase saß. Gero sah mit wildem Vergnügen dem Spiel der Flammen zu. »Soll doch der ganze Plunder verbrennen«, sagte er. Mit Getöse fielen die Dachpfannen herunter. Knatternd schlugen die Flammen gen Himmel. Taghell war es. Mami lag abseits im Gras, in die Decke gehüllt.
1: Rami neigte sich zu ihr hinüber, hob ein wenig die Wolldecke und ließ sie erschrocken wieder fallen. Mamis Augen standen weit offen. Merkwürdig war das, so mit offenen Augen zu schlafen. Leute kamen aus dem Dorfe herauf. Gero ging ihnen entgegen. Was er mit den Leuten sprach, konnte Rami nicht verstehen. Da fühlte sich Rami bei der Hand genommen. »Komm, Rami, hier kannst du nicht bleiben«, sagte jemand dicht an seinem Ohr. Martinas Mutter. Willenlos, mit einem flüchtigen Blick zu Gero, erhob er sich. Er deutete auf die stille Gestalt unter der Decke. »Meine Mami«, Frau Lenz nickte. »Du kannst deiner Mami nicht helfen. Das werden die anderen tun. Sie können das viel besser, wenn sie dich versorgt wissen.« Rami sah noch einmal zu Gero hin. Der nickte ihm zu. Das Kind hatte nicht mal die Kraft, sich darüber zu wundern, dass Gero keinen Einspruch erhob. Mit lautem Krach stürzte der Dachstuhl zusammen. Ein Funkenregen sprühte auf. Frauen kreischten und drängten rückwärts an Rami und Frau Lenzen vorbei. Rami fasste die Hand seiner Beschützerin fester. Der Weg hinunter in das weiße Haus, wo Martina wohnte, wo Ruhe war und Ordnung, war beleuchtet vom Flammenschein. Den ganzen Tag hielt sich Rami in der Nähe von Martinas Mutter auf. Das gab ihm Ruhe und Sicherheit nach der Aufregung der Nacht. Er hatte auf der Couch im Wohnzimmer lange geschlafen. Wie freundlich alle zu ihm waren, freundlicher noch, als sie ohnehin zu ihm gewesen waren. Martina schenkte ihm ihren grünen Ball, der fast noch neu war und schön glänzte. Martinas Brüder aber machten sich auf die Suche nach Joko, als sie hörten, dass Rami seinen Kater vermisste. Heidemarie war die Einzige, die etwas kühl, wenn auch nicht gerade unfreundlich war. Sie erhob auch Einspruch dagegen, dass der Kater gesucht werden sollte. »Lass das Tier, wo es ist«, meinte sie. »Am Ende frisst es noch unser Tüttlein.« Niemand hörte auf sie. Bald kamen die Brüder und meldeten, die schwarze Katze mit den weißen Flecken am Halse liefe mauzend um die rauchenden Trümmer am Hang. »Wir wollten den Kater fangen, aber er ließ sich nicht erwischen«, erzählten sie. Rami machte sich auf den Weg, den Kater zu holen. Martina begleitete ihn. Rami dachte, »Wo mag Mami sein? Wo Pa und die Brüder?« Er vergaß die Fragen, als ihm Joko entgegensprang. Er brauchte ihn gar nicht zu locken. Er lief bald voraus, sprang dann wieder hinter Rami her und folgte ihm ohne Zögern ins Haus. Später, als Frau Lenzen bei den Gartenbeeten war, rief Heidemarie von der Hoftür aus, »Mutti, komm mal eben, es will dich jemand sprechen.« »Bleib so lange im Garten, Rami«, sagte Frau Lenzen. »Martina und die anderen sind ja da. Ich komme auch gleich wieder.« Ungern blieb Rami zurück. Er schlenderte in der Nähe der Hoftür herum und wartete, bis Martinas Mutter wiederkam. Es dauerte auch nicht lange, da trat sie aus dem Haus. Sie schaute Rami so merkwürdig an, nahm ihn bei der Hand und ging mit ihm zu der Bank unter dem Birnbaum. »Setz dich zu mir«, sie legte den Arm um seine Schulter. »Ich muss dir etwas sagen.« Ihre Stimme klang rau und fremd. Rami wandte ihr das Gesicht zu. Da sah er, dass sie weinte. Er erschrak sehr, als er die Tränen sah. Er konnte nichts denken, fühlte nur einen tiefen Schmerz und ein Würgen im Halse. Martinas Mutter weinte. Schrecklich war das. »Rami«, Frau Lenzen schluckte erst und sprach dann weiter. »Deine Mama hat so viel Rauch geatmet, bevor dein Bruder sie herausholen konnte.« Dem Jungen fiel unvermutet das tote Pferd ein, das er einmal gesehen hatte. Ganz deutlich sah er es vor sich, wie es die Beine steif von sich gestreckt hatte, wie die großen gelben Zähne zwischen den verzerrten Lippen hervorbleckten, und er schüttelte sich bei der Erinnerung an die Augen, die groß und glasig gestarrt hatten. Ja, so waren Mamis Augen gewesen, als er die Decke gehoben und gemeint hatte, sie schliefe mit offenen Augen. Dass er nicht daran gedacht hatte. Plötzlich wusste er, was geschehen war. »Tot?«, fragte er. Frau Lenzen wischte sich über die Augen. »Ja, Rami.«
0: Der Junge blieb ganz still. Er konnte nicht weinen. Er dachte nur immer, Mami ist tot. Mami ist tot. Aber Martinas Mutter ist noch da. An diesem Abend durfte er sich in ein Bett legen, so weich und so weiß, wie er es nie gekannt hatte. Horst, der älteste von Martinas Brüdern, war ganz damit einverstanden, dass Rami sein Bett bekam. Durfte er doch nur nebenan in das kleine Zimmer einziehen und allein darin wohnen, in dem bisher nur Besuch geschlafen hatte. Für Joko hatte Martinas Mutter einen alten Korb vom Speicher geholt. Katzen schlafen gern in solchen Körbchen, sagte sie, und polsterte es mit einer alten Decke. Obwohl Heidemarie meinte, der Kater gehöre nicht ins Schlafzimmer, erlaubte die Mutter, dass das Körbchen neben Ramis Bett gestellt wurde. Heidemaries spürbare Abneigung ihm und dem Kater gegenüber war das Einzige, was Rami nicht angenehm war. Abgesehen davon erschien ihm das Leben im Hause Lenzen zunächst wie ein Traum. Am Morgen wurde er geweckt von dem Lachen und Erzählen der beiden Jungen, mit denen er im Zimmer schlief. Jeder hatte ein Bett, so weich und weiß wie er. Er durfte sich in dem schönen Badezimmer waschen und dann traf er alle am Frühstückstisch. Die Mutter hatte viel zu tun, bis alle aus dem Haus waren. Sie schenkte Kaffee ein und machte Butterbrote fertig. Alles war so schön, so friedlich, so sauber. Rami ging mit Martina zur Schule und wieder nach Hause. Er durfte neben ihr stehen, wenn sie mit dem Tüttlein sprach und spielte, und er musste manchmal daran denken, wie er ihr von der Hecke aus zugesehen hatte. Nach dem Essen, wenn der Tisch abgeräumt war, setzte sich Martina an die eine Seite des Tisches und er saß ihr gegenüber. So machten sie ihre Schulaufgaben. Rami, dem es von Anfang an gefallen hatte, Buchstaben und Zahlen auf die Tafel zu malen, fand es jetzt noch viel schöner. Manchmal sah ihm Martinas Mutter über die Schulter. Rami war froh und stolz wie noch nie, wenn Frau Lenzen dann sagte, »Rami, du kannst wunderschön schreiben.« Wie dann der Nachmittag weiter verlief, kannte er von den früheren Besuchen. Er hockte auch jetzt am liebsten bei Martinas Mutter, lauschte ihren Geschichten und fragte, »Und dann?« Einmal fasste er Mut und sagte, »Hier, ja, hier ist der liebe Gott vielleicht immer.« »Was meinst du, Rami? Wo ist er denn nicht?« fragte die Mutter. Rami zog einen Grashalm durch die Finger. »Bei uns, wo es so dreckig war.« Er wurde ganz rot bei dieser Antwort. »Habe ich dir nicht erzählt, Rami, dass der Heiland, Gottes Sohn, im Stall geboren ist? Dass er da in einer Krippe lag, so einfach in einem Futter trug, aus dem sonst die Kühe und Esel gefressen haben? Meinst du, in einem Stall ist es fein und sauber? Darum ist der Heiland ja gerade so arm geworden, damit jeder, auch der Allerärmste, zu ihm Vertrauen haben kann. Denn eine Not, die man selbst erlebt hat, die versteht man am besten. Begreifst du das?« Rami schwieg und die Mutter fuhr fort. »Gott ist auch in der ärmsten Hütte. In welcher Not wir auch sind und an welchem Ort, Gott ist immer da, immer und überall. Wenn wir ihn anrufen, so hört er uns.« »Aber«, Rami stotterte vor Verlegenheit, er wollte nun aber auch das andere wissen, wovon Giro gesprochen hatte. »Man sieht ihn nicht.« Die Mutter legte die Hose, an der sie stopfte, zur Seite und nahm Ramis Gesicht in beide Hände. »Rami, wenn wir ihn auch nicht sehen, er ist doch da. Schau, die Luft, die siehst du auch nicht. Aber du merkst schon, dass sie da ist. Das ist nur ein kleines Beispiel, aber dadurch verstehst du es vielleicht besser. Wenn ich dir den Mund und die Nase zuhielte, dann würdest du gewiss gleich zappeln, weil du keine Luft mehr bekommst. Oder wenn man den Kopf unter Wasser steckt, dann muss man ihn schnell wieder herausnehmen, weil man atmen muss. Manchmal, wenn der Wind heftig weht, merkt man die Luft. So merkt man auch an bestimmten Dingen, dass Gott da ist. Ich meine jetzt nicht den Sonnenschein oder das Wachsen und Blühen der Bäume. Man spürt es im Herzen. Sieh, Rami, je mehr du von Gott und dem Heiland hörst, desto besser wirst du merken, dass er da ist. Immer und überall. Wenn du deine Hand ausstreckst, etwas zu stibitzen, da ist etwas in dir, das sagt dann, tu's nicht.
2: Und wenn du traurig bist und allein, dann wirst du noch erfahren, wenn du größer bist, wenn du Sorgen hast, dann merkst du ganz deutlich, Gott ist da, wenn du die Hände faltest und betest.
0: Rami sah die Frau unverwandt an. Sie musste es wohl besser wissen als Jero, wie das war mit Gott. Nie fragte Rami nach Pa, nach Jero und nach Jaito. Er fürchtete sich, davon zu sprechen, weil er dachte, dann würde man ihn sofort dahin zurückbringen. Mami war tot. Nach den anderen hatte er kein Verlangen.

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0: Es ist 9 Uhr.
1: Guten Morgen und herzlich willkommen zu den Kurznachrichten heute am Donnerstag, den 13. August 2026. Es begrüßt Sie am Mikrofon Maria Siemens. Der Tagesvers für heute: Er gedenkt ewiglich an seinen Bund, an das Wort, das er verheißen hat für 1000 Geschlechter. Psalm 105, Vers 8.
2: Das Wetter.
1: Heute begleiten uns zunächst viele Wolken, später soll sich auch die Sonne zeigen. Der frische Südwind lässt die Temperaturen auf höchstens 20 Grad ansteigen.
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0: Es ist 10:30 Uhr.
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2: Guten Abend, werte Hörerinnen und Hörer. Herzlich willkommen zu dieser neuen Sendung, in der ich einen weiteren Abschnitt im Buch von Gulshan Esther lese. Der Schleier zerriss und so ging es weiter. Gulshan ist zur Hochzeit ihrer Adoptivtochter nach Pakistan geflogen. Sie genießt es, ihre Geschwister wieder zu treffen, doch lässt sie sich nicht von ihrem Bruder überreden, ihren Glauben an Jesus Christus abzusagen und wieder in den Schoß der Familie und zum Islam zurückzukommen. Immer noch sind die Fronten verhärtet. Dann muss sie erleben, dass sich Fremde in ihrem Haus heimisch machen, denen sie freundlicherweise ein Zimmer zur Verfügung gestellt hatte. Keine Nachbarn oder Anwälte helfen ihr, ihr Haus wiederzubekommen. Nun steht sie wieder heimatlos da und wohl infolge dieses schweren Erlebnisses erleidet sie einen Schlaganfall, der sie krank und schwach macht und an Bett und Rollstuhl bindet. Hier lese ich aus dem Buch weiter. Inzwischen rückte das Erscheinungsdatum meines Buches immer näher. Wiederholt trafen Briefe aus England ein, in denen ich gefragt wurde, wann ich wiederkäme. Aber in mir hatte sich etwas verändert. Ich hatte überhaupt keine Lust mehr, nach England zurückzukehren. Ich wollte lieber bei meiner Familie bleiben, zumindest bei denen, die mich nicht ablehnten. Ich wollte hier in Pakistan sterben und unter meinem eigenen Volk begraben werden. Wie gewohnt ging ich mit dieser Not zu Jesus. Eines Tages, als ich im Haus meines Neffen betete, sprach Jesus zu mir: »Ich werde eine Tür für dich in England öffnen.« In der Zwischenzeit hatte Susan in Oxford 9 Monate lang gebetet und gefastet. Sie war sehr traurig darüber, dass ich nicht zurückkommen wollte, denn ihre Mutter wollte sie mit niemand anders zusammenarbeiten lassen. Immer wieder hatte mich Susan in ihren Briefen angefleht: »Bitte, Gulshan, komm zurück, sonst ist mein Leben hoffnungslos. Es macht mir nichts aus, dass du krank bist. Ich will dich gerne pflegen.« Alle ihre Gebete waren von dem einen großen Wunsch durchdrungen, dass der Herr mich nach England zurückbringen möge. Eines Abends war sie in einer Gebetsversammlung, wo sie wie gewohnt ihre Bitte vor den Herrn brachte. Anschließend fragte der Leiter sie: »Susan, hast du heute Abend Jesus gebeten, etwas Besonderes für dich zu tun?« »Ja«, erwiderte Susan, »wie kommst du darauf?« Seine Antwort lautete: »Ich habe Jesus neben dir stehen sehen und gehört, wie er zu dir sagte: Meine Tochter, dein Gebet ist erhört. Sag uns doch bitte, was dein Anliegen war.« Doch Susan wollte nicht, sondern sagte nur: »Wenn die Erhörung da ist, erzähle ich es euch.« Einige Tage später erhielt sie meinen Brief mit der Nachricht, dass Jesus mir die Erlaubnis gegeben habe, nach England zurückzukehren. Ihre Mutter, die anscheinend größeres Vertrauen zum Plan Gottes hatte als die anderen und um die Macht des Gebets wusste, hatte in weiser Voraussicht das Flugticket behalten, das ich nach England zurückgeschickt hatte, weil ich meinte, ich würde nicht wiederkommen. Susans Vater schickte sofort ein Einschreiben los, vergaß aber in seiner Aufregung, das Ticket beizufügen. So musste er zum zweiten Mal zur Post gehen und einen weiteren Einschreibebrief losschicken. Diesmal versicherte er sich jedoch, dass die Flugkarte wirklich darin war. Mein Bruder Alim Shah, der von meiner baldigen Abreise gehört hatte, kam mich besuchen. Als er das Ticket auf dem Tisch liegen sah, meinte er: »Du weißt, dass unser Bruder böse auf dich ist, weil du dein Christsein nicht aufgeben willst. Es ist wirklich besser, wenn du nach England zurückgehst. Du wirst bestimmt glücklicher sein, unter Christen leben zu können.« Gleich am nächsten Tag ging er mit meinem Neffen zur pakistanischen Fluggesellschaft, wo sie einen Flug für mich buchten. Ich würde wieder über Karachi fliegen. Zenit und Edwin, tief betrübt, nahmen in Lahore von mir Abschied. Ich versicherte ihnen, dass ich immer für sie beten würde. Mein Neffe Khalid und mein Bruder Alim begleiteten mich nach Karachi. Dort übernachteten wir wieder bei Fredas Familie. Um 4 Uhr am nächsten Morgen machten wir uns auf den Weg zum Flughafen. Es war noch recht kühl und überall in den Häusern sah man Licht brennen. Doch das Licht in meinem Herzen flackerte nur trübe. Bevor wir uns trennten, sagte Khalid: »Tantchen, ich bin wirklich froh, dich in meinem Haus gehabt zu haben. Ich habe sehr viel von dir gelernt. Bestimmt werde ich sehr einsam sein, wenn du fort bist. Ich habe Gottes Licht durch dich leuchten sehen. Darauf war mein Bruder an der Reihe. Mit Tränen in den Augen umarmte und küsste er mich. Werde bald gesund und komm wieder zu uns zurück. Wenn es Gottes Wille ist, werde ich kommen, erwiderte ich. Dann meinte er noch, du weißt, Pakistan ist deine Heimat. Hier bist du immer willkommen. Meine Heimat, entgegnete ich, ist im Himmel. Nachdem ich meinen Koffer aufgegeben hatte und durch die Sperre gegangen war, konnten wir uns zwar noch sehen, aber nicht mehr miteinander sprechen. Wir blickten uns nur aus der Ferne an. Wieder saß ich im Rollstuhl. Khalid hatte die Stewardess gebeten, sich um mich zu kümmern. Erneut war ich vollständig auf die Hilfe anderer Menschen angewiesen. Ich hatte in der vergangenen Nacht sehr wenig geschlafen, da wir bis spät in die Nacht hinein aufgeblieben waren, um uns zu unterhalten. Der Gedanke, meine Freunde und Verwandten verlassen zu müssen, machte mir schwer zu schaffen. Es war ein trauriger Abschied. Im Flugzeug konnte ich dann die Tränen nicht mehr zurückhalten. Ich fragte mich, ob ich meine Familie je wiedersehen würde. Herr Jesus, betete ich leise, was soll ich bloß in diesem Zustand in England machen? Ich weiß gar nicht, was ich davon halten soll. 1971 hast du mich gesund gemacht und mir ein neues Leben geschenkt. Und jetzt muss ich in einem Rollstuhl nach England fliegen. Ich bin sogar noch hilfloser als auf meiner ersten Reise 1966, denn damals hatte ich wenigstens meine beiden Dienerinnen bei mir, die sich um mich kümmerten. Heute sind nur Fremde da. Und wie wird man mich in England empfangen? Jeder war lieb zu mir, als es mir gut ging und ich gesund war. Das war für sie ein Zeichen deiner wunderbaren Heilungskraft, mit der du mich angerührt hattest. Aber jetzt sitze ich im Rollstuhl. Was werden sie da denken? Werden nicht auch meine christlichen Brüder und Schwestern sagen, du habest mich verlassen? Trotzdem weiß ich, dass es dein Wille ist, deshalb gehe ich zurück. Jesus antwortete mir sehr sanft, ja, es ist mein Wille. Du bist mein und ich bin dein. Getröstet durch diese Worte schloss ich die Augen. Plötzlich sah ich mich im Geist in den Himmel versetzt. Ich sah mich gesund und ohne jede Behinderung. Es gab keinen Schmerz mehr und kein Leid. Großer Friede erfüllte mein Herz. Ich vergaß ganz, dass ich krank war und legte mich getrost in die Hand Jesu. Um 18 Uhr kamen wir in London an. Am Flughafen wurde ich von Susan, ihrem Bruder und Amanjit mit großer Liebe und Zartheit begrüßt. Innerhalb von nur einer Woche hatte ich ein Visum für 6 Monate. Bevor ich von Pakistan abgeflogen war, hatte mein Neffe mir noch 40.000

Rupien in die Tasche gesteckt. Er befürchtete, ich würde das Geld brauchen, um nach Pakistan zurückzukehren, falls man mich nicht nach England einreisen lassen würde. Doch seine Sorge erwies sich als unbegründet. Jesus sorgte für mich.

Ein neues Kapitel beginnt mit der Überschrift »Das Tränental«. Die Vision vom Himmel, die mir im Flugzeug geschenkt worden war, hatte sich mir unauslöschlich eingeprägt. Aber so schön wie der Apostel Johannes hätte ich sie nicht schildern können. In Offenbarung 21,3-4 lesen wir: »Siehe, die Wohnung Gottes ist bei den Menschen, und er wird bei ihnen wohnen, und sie werden sein Volk sein, und Gott selbst wird bei ihnen sein. Und er wird jede Träne von ihren Augen abwischen, und der Tod wird nicht mehr sein, noch Trauer, noch Geschrei, noch Schmerz wird mehr sein, denn das Erste ist vergangen.« Bis es soweit ist, müssen wir über diese Erde mit ihren Leidenstälern und den Hügeln der Freude wandern. Mir sind weder Schmerzen noch körperliche Beschwerden in diesem Leben erspart geblieben. Aber bei dem allen habe ich immer gewusst, dass Gott mein Vater ist. So konnte ich beten: »Herr, du hast mich erwählt, dass ich in deiner Gegenwart leben soll, und zwar schon in diesem Leben. Was könnte ich mir mehr wünschen? Du hast gesagt, dass ich dein bin und du mein bist. Welch ein unbeschreibliches Vorrecht. Gebrauche mich, so wie ich bin, zu deiner Ehre.« Ich durfte lernen, dass körperliches Leid und auch Schmerzen mich nicht von Gott trennen können, denn er war und ist Immanuel, Gott mit uns. Anstatt meine Krankheit zum Hindernis für den Glauben werden zu lassen, stellte ich fest, dass gerade sie das Mittel war, durch das Gott sich verherrlichen konnte. Ich sah im Geist Jesus am Kreuz hängen, wie er dort für die Sünden der ganzen Welt litt und durch sein Leiden Gott verherrlichte. Ebenso war es mir vergönnt, wenn auch in ganz geringem Maß, dem Namen meines Vaters Ehre zu machen. Es war zwecklos zu fragen: »Herr, warum hast du das zugelassen? Wer war ich, dass ich das Tun des allmächtigen Gottes in Frage stellen konnte?« In den Wochen und Monaten, die vor mir lagen, sollten diese Gedanken mithelfen, meinen Glauben in eine ganz neue Dimension hineinzuführen und tiefere Einsicht in die Wege Gottes zu gewinnen. Als ich an jenem 28. April des Jahres 1985 zum dritten Mal in England landete, waren meine Freunde überglücklich, mich wiederzusehen. Sie betrachteten meine Rückkehr als klare Gebetserhörung vom Herrn. Jede Woche hatten sie sich zum Gebet versammelt und Gott gebeten, mich wieder zu ihnen zurückzubringen. Besonders für Susan war es eine Erleichterung, dass Jesus selber ihr 9-monatiges Fasten beendet hatte. Bei einem der erwähnten Gebetstreffen hatte der Leiter, wie schon im letzten Kapitel beschrieben, Susan gefragt, ob sie ein besonderes Gebetsanliegen vor den Herrn gebracht habe. Sie hatte dies bestätigt, war aber zu schüchtern gewesen, ihm zu sagen, worum es sich handelte. Der Prediger hatte ihr erklärt: »Als wir beteten, sah ich, wie Jesus neben dir stand, seine Hand auf deinen Kopf legte und mit sanfter Stimme sprach: „Meine Tochter, sei nicht verzagt, ich habe dein Gebet erhört.« Alle begrüßten mich, als sei nichts geschehen, aber ich wusste sehr genau, dass sowohl ihnen als auch mir gewaltige Veränderungen bevorstanden. Ich war ja behindert und saß im Rollstuhl. Sie hatten mich noch nie so gesehen, erhielten aber nun einen Einblick in die Lage, in der ich mich die ersten 19 Jahre meines Lebens befunden hatte. Damals, 1971, hatte der Herr mich geheilt. Wie würde man jetzt auf meine erneute Krankheit reagieren? Das war die große Frage. In den ersten Tagen nach meiner Rückkehr verbrachte ich den größten Teil der Zeit im Bett. Ich hatte sehr viel Schmerzen in meinem Bein. Susans Mutter, eine ganz liebe Christin, hatte großes Mitleid mit mir und massierte mir jeden Abend, ehe ich schlafen ging, meine steifen Glieder. Und tatsächlich, es dauerte gar nicht lange, bis ich mit den ersten Gehversuchen beginnen konnte. Wir zwei schlossen uns sehr eng aneinander an. Eines Tages sagte ich zu ihr: »Du bist jetzt meine Mutter, die mich pflegen muss.« Bis dahin hatte sie mich mit Schwester angeredet. Umso größer war für mich die Ehre, als sie erwiderte: »Und du bist jetzt meine Tochter.« Diese enge Beziehung sollte jedoch leider nicht von langer Dauer sein. Am Morgen des 8. August 1985 fand man sie tot in ihrem Bett. Ich war natürlich sehr traurig, wenn ich mich auch über die Tatsache freute, dass es solch ein leichter Tod gewesen war. Der Tag vorher war noch ganz normal verlaufen. Wir hatten abends wie gewohnt zusammen gebetet und uns dann bis 2 Uhr morgens unterhalten. Ehe wir auseinandergingen, sagte sie zu mir:
Du wirst mich zwar nicht mehr sehen, aber du hast ja meine Tochter bei dir. Ihr beide werdet zusammen im Werk des Herrn arbeiten. Pass gut auf sie auf, denn du weißt, wie lieb ich sie habe. Sie ist meine einzige Tochter und ich habe sie leider zu sehr verwöhnt. Versuch bitte, sie zu verstehen.« Am nächsten Morgen lag sie, wie gesagt, tot in ihrem Bett. In aller Stille war sie zu ihrem Herrn gegangen, den sie über alles liebte. Ihr Tod schlug eine gewaltige Lücke in die Familie. Sie war immer der stabilisierende Faktor gewesen, und jetzt, da dieser fehlte, fingen die Streitigkeiten an. Einer von Susans Brüdern war verheiratet und wohnte nicht weit von seinem Elternhaus entfernt. Da seine Ehe alles andere als glücklich war, hielt er sich sehr oft in seinem früheren Zuhause auf. Doch das gefiel den anderen Brüdern überhaupt nicht, und häufig gab es deswegen Streit. Eines Tages kam Timothy von der Arbeit nach Hause und fand Harry den Verheirateten vor. Er war wütend. »Was machst du hier?« fuhr er ihn an. »Du kommst viel zu oft hierher und bleibst außerdem viel zu lange.« Harry erwiderte demütig, »Du weißt genau, weshalb ich hier bin. Meine Frau hat mich rausgeschmissen.« Aber Timothy konnte kein Erbarmen haben. »Es ist mir vollkommen egal, wie du mit deiner Frau zurechtkommst. Du hast hier jedenfalls nichts zu suchen. Geh nach Hause zu deiner Frau.« Dieser Art waren die Auseinandersetzungen, die ich Tag für Tag mit anhören musste. An den Wochenenden war es noch schlimmer.

Die Sache kam zum Höhepunkt, als Harrys Zorn sich gegen Susan richtete. Susan bat ihren Vater inständig, ihr zu helfen, aber er schien nicht die nötige Kraft zu haben. Zwar forderte er Harry auf, das Haus zu verlassen, sorgte aber nicht dafür, dass er es auch wirklich tat. Susan war nach einer schweren Operation erst vor wenigen Tagen aus dem Krankenhaus entlassen worden und durfte noch nichts tun, aber das schien Harry nicht zu berühren. Als er anfing, mich zu beschimpfen und sogar versuchte, mich aus dem Bett zu zerren, musste Susan mich energisch verteidigen. Erbost schrie Harry mich an: »Du machst unsere ganze Familie kaputt. Du nimmst uns die Schwester weg. Du alte Pakistanin, geh zurück nach Pakistan.« Hilflos wie ich war, konnte ich weder mir selbst noch Susan helfen. Ihr Vater saß unten vor dem Fernseher und das Dröhnen des Apparats verschluckte den Tumult, der sich oben im Haus abspielte. In ihrer Verzweiflung schleppte sich Susan schließlich die Treppe hinunter und rief die Polizei an. »Bitte kommen Sie ganz schnell«, rief sie in den Hörer. Inzwischen zitterte sie am ganzen Leib, teils vor Aufregung und Angst, teils vor Schwäche wegen der kürzlichen Operation. Als die Polizisten kamen, wollten sie natürlich wissen, was passiert war. Inzwischen hatte sich Harry jedoch aus dem Staub gemacht und alles war wieder ruhig. Trotzdem nahmen die Beamten unsere Informationen zu Protokoll. Als sie gegangen waren, fühlte ich mich erbärmlich. Was für ein schlechtes Zeugnis vor der Welt. Der Name Jesu wurde durch solche Vorgänge in den Schmutz gezogen. Die Atmosphäre in Susans Haus wurde immer schlechter. Doch auch außerhalb zogen sich mehr und mehr finstere Wolken zusammen. Ich fing an zu begreifen, wovon Jesus gesprochen hat, als er sagte: »Ein Prophet ist nicht ohne Ehre, außer in seinem eigenen Land, seinem eigenen Haus und seinem eigenen Volk.« Was es bedeutet, in seinem eigenen Land und der eigenen Familie ohne Ehre zu sein, wusste ich ja bereits aus Erfahrung. Aber jetzt sollte ich auch erleben, wie es ist, wenn man unter seinem eigenen Volk, in meinem Fall den Asiaten, nicht anerkannt ist. Die häuslichen Probleme brachen bei einigen Mitgliedern unserer asiatischen Gemeinde von neuem auf und ohne dass ich es wollte, wurde ich in die Sache hineingezogen und geriet immer tiefer in Schwierigkeiten. Der Same der Zwietracht, der bereits vor meiner Abreise nach Pakistan 1984 gesät worden war, war aufgegangen und sollte bald in voller Blüte stehen. Einer der Betroffenen sagte wütend zu mir: »Warum setzt du meiner Frau solche Flausen in den Kopf? Kümmere dich gefälligst um deine eigenen Angelegenheiten. Wer gibt dir das Recht, dich in unsere privaten Dinge einzumischen?« Die Bitterkeit im Herzen dieses Mannes sprang auch auf die übrigen unserer Freunde über. Sogar die leitenden Personen fingen an, obwohl nach außen hin freundlich, an, mich mit Missfallen zu betrachten. Dabei war es mein einziges Anliegen, dass der Name Jesu nicht durch unser moralisches Verhalten in Misskredit geraten möge. Die Bibel diente mir als Richtschnur, und wenn ich jemand einen Rat erteilte, kam er allein aus Gottes Wort. Das Schlimmste für mich war jedoch, dass diejenigen, die anderer Meinung waren als ich, meinen Schlaganfall als eine Strafe von Gott ansahen. Mein Vater hatte immer große Angst davor gehabt, ich könnte mich verunreinigen, wenn ich die Sprache der Ungläubigen lernen würde. Doch langsam merkte ich, dass es in einer Kultur mit weniger strengen Sitten besonders schlimme Verunreinigungen geben kann. Für bekehrte Moslems, die es nicht anders kennen, als dass ihr moralisches Verhalten eng mit der Religion verknüpft ist, mag die Gefahr nicht ganz so groß sein. Schlimmer ist es bei den Hindus, die diese enge Verknüpfung nicht kennen. In einer abgeschlossenen Gemeinschaft wie unserer asiatischen konnte ein unliebsames Ereignis Folgen haben, ähnlich den Kreisen, welche ein Stein hervorwirft, der ins stille Wasser geworfen wird. Amanjit und seine Familie, deren Bekehrung für mich eine solche Freude gewesen war, fand sich plötzlich in einer unvorstellbar schwierigen Situation. Die Nichte seiner Frau, die von ihrem Mann geschieden worden war, begann ein Verhältnis mit einem Mann, der als Schlüsselfigur unserer Gemeinde galt. Gemäß der indischen Tradition hätten sie wie Bruder und Schwester miteinander umgehen müssen, aber dieses geschwisterliche Verhältnis wurde offenkundig verletzt. Aman bat mich inständig, mit allen Mitteln zu versuchen, dieser Affäre ein Ende zu bereiten. Als ich seiner Bitte nachkam, zog ich mir jedoch nur den Zorn des jungen Mannes zu.
Er befand sich in der Vorbereitung zum geistlichen Dienst und meiner Ansicht nach war dies ein denkbar schlechter Anfang. Jedoch, wie gesagt, er wurde sehr zornig und reagierte richtig aggressiv. Schließlich heiratete er die betroffene Frau heimlich in Indien. Viele Geschwister der Gemeinde fühlten sich durch dieses Verhalten verletzt. Seine eigene Mutter war gegen die Verbindung gewesen, aber das hatte ihn nur vorübergehend davon abhalten können. Amans Mutter betrachtete die Heirat als ausgesprochene Sünde und hörte auf, die Gemeinde zu besuchen. Unter indischen Christen gilt die Ehe nach wie vor als heilig und unantastbar. Es dauerte lange und brauchte viel Gebet, bis die Herzen der Familienmitglieder wieder zur Ruhe kamen und Heilung erlebten. Inzwischen haben sie sich einer anderen Gemeinde angeschlossen. Aber der Schaden war nun einmal angerichtet, die asiatische Gemeinde entzweit. Der Vater des jungen Mannes war zwar traurig über die Unstimmigkeiten, hielt es aber trotzdem mit seinem Sohn. Dennoch blieb er mir gegenüber freundlich und als mein Visum Ende Oktober ablief, stellte er für mich einen Antrag auf permanente Aufenthaltsgenehmigung. Da er wusste, dass etliche unserer Gemeindeglieder dagegen waren, musste er es sogar heimlich tun. Wir befanden uns alle in einer äußerst schwierigen Situation, die wir nicht einmal persönlich verschuldet hatten. Die Meinungsverschiedenheiten und Zwistigkeiten brachten mich in eine persönliche Krise. Ich sah mich außerstande, Gott inmitten von derart belastenden Beziehungen zu dienen und beschloss, in Zukunft die asiatische Gemeinde nicht mehr zu besuchen. Natürlich war es mir peinlich, meinen Angehörigen in Pakistan mitzuteilen, was los war. Sie dachten ja nicht anders, als dass ich unter Menschen meines Glaubens und somit glücklich sei. Jedes Mal, wenn Besuch aus Pakistan kam und sich nach mir erkundigte, zögerte ich, ihnen zu begegnen. Ich brachte es einfach nicht übers Herz, über die Vorgänge zu reden, weil ich mich so sehr schämte.

trotzdem gebrauchte der Herr mich auch weiterhin, um seinen Namen zu verherrlichen. Ich fing an, die Gläubigen, die nicht zum Gottesdienst gehen konnten, zu besuchen. Wir hatten gute geistliche Gemeinschaft, die immer enger wurde, je länger wir zusammen Gottes Wort studierten. Auch der Wunsch nach Gebet und Heilung war weiterhin vorhanden. Immer wieder kamen Leute mit ihren Nöten und Problemen zu mir. »Schwester Gulshan, würdest du bitte beten?« Mein Zimmer wurde für manchen Geplagten und Angefochtenen zum Zufluchtsort, und der Herr gebrauchte mich, um seinen Kindern Trost und Hilfe zuteilwerden zu lassen. Viele wurden dabei gesegnet und von ihren Krankheiten geheilt. Ich denke besonders an eine liebe Familie, die bis heute zu unseren engsten Freunden zählt. Amir, Shimas sechsjähriger Sohn, wusste bereits um die Macht des Gebets. Schwester Gulshan, meinte er treuherzig, ich hätte so gerne ein Brüderchen. Würdest du bitte beten, dass Gott Mama und Papa einen kleinen Jungen schenkt? Ich war von seiner kindlichen Bitte gerührt, aber Shima, seine Mutter, wollte keine weiteren Kinder mehr haben. Wenn ich noch ein Kind bekomme, ist es garantiert ein Mädchen. Mädchen haben es in diesem Leben viel zu schwer und ihre Mütter nicht minder. Nein, ein Sohn reicht mir. Sogar in England, wo die Lebensbedingungen so grundverschieden von denen in Indien sind, sitzt die Furcht vor dem Gedanken, ein Mädchen zur Welt zu bringen, noch sehr tief in den Herzen und Gedanken der Mütter. Besonders die erste Generation der Neuanwanderer empfindet diese Spannung zwischen der alten Kultur, die sie verlassen haben, und der neuen, in die sie sich eingewöhnen müssen, als belastend und quälend. Ich versuchte, Shima gut zuzureden. »Du brauchst keine Angst zu haben«, versicherte ich ihr. »Ich werde für dich beten.« Eine Woche lang betete ich jeden Tag für diese Sache. »Wenn der Herr mir eine Antwort gibt, lasse ich es das wissen«, hatte ich zu Shima gesagt. Eines Nachts konnte ich nicht schlafen, lag nur mit geschlossenen Augen im Bett. Gegen 3 Uhr morgens sah ich plötzlich im Geist ein Bild vor mir. Jesus zeigte mir ein Baby, das in einer Plastiktüte lag. »Diesen Jungen gebe ich Shima«, sagte er zu mir. Als die Familie am darauffolgenden Sonntag zu Besuch kam, konnte ich es kaum erwarten, Shima die Neuigkeit mitzuteilen. »Du wirst einen Sohn haben, hab keine Angst, ein Baby zu bekommen. Es wird ein Junge sein.« Kurze Zeit später wurde sie tatsächlich schwanger. Jedes Mal, wenn ich für sie betete, sagte ich, »Lieber Vater, bewahre bitte Mutter und Sohn.« Die anderen konnten sich über diese Gebete nur wundern. »Wieso betest du immer für Mutter und Sohn?«, wollte Shima wissen. »Wie kannst du so sicher sein, dass es ein Sohn und keine Tochter ist? Ich sehe mich im Traum ständig mit 2 Mädchen.« Sie wussten zwar um meine Überzeugung, hatten aber noch nicht erkannt, dass diese sich auf eine Verheißung Jesu gründete. Und er hält bekanntlich immer sein Wort. Hat er nicht zugesagt, Zeichen und Wunder würden denen folgen, die da glauben? Natürlich herrschte große Freude, als Shima ihren kleinen Jungen zur Welt brachte. Jeder, der die Familie kennenlernte, musste sich die Geschichte anhören, wie Imran geboren wurde. Sie ließen sogar eine Anzeige in der Kirchenzeitung drucken. Leider wurden die Verhältnisse in dem Haus, wo ich wohnte, immer unerträglicher. Streitereien waren an der Tagesordnung. Es war kaum noch auszuhalten. Jeden Tag betete ich, »Herr, du hast gesagt, du würdest mir eine Tür in England öffnen. Ist dies wirklich die versprochene Tür? Du siehst die Probleme, die der Teufel uns bereitet. Wie kann ich weiter an diesem Platz für dich zeugen?« Doch ich erhielt keine Antwort. 1986 hatte Susan bei der Stadtverwaltung einen Antrag auf eine Wohnung in einem stadteigenen Haus mit geringer Miete gestellt, aber ihr Antrag war abgelehnt worden. »Sie sind jung und gesund«, lautete der Bescheid. »Sie können arbeiten gehen und Geld verdienen, um sich selbst ein Haus zu kaufen. Sie haben keinen Anspruch auf eine stadteigene Wohnung. Was wir tun können, ist, Sie auf die Warteliste zu setzen. Wenn Sie die Voraussetzungen erfüllen und immer noch interessiert sind, können wir vielleicht im Jahr 1990 etwas in dieser Hinsicht für Sie tun.« Damit schien sich eine weitere Tür, zumindest vorläufig, geschlossen zu haben. 1988, als die Lage immer unerträglicher wurde, stellte Susan erneut einen Antrag, diesmal für mich. Als behinderte Person hatte ich Anspruch auf eine stadteigene Wohnung.
Durch die Schwierigkeiten mit Susans Brüdern hatten wir die Polizei auf unsere Seite gebracht und bei einem Anruf von der Stadtverwaltung konnten die Beamten genau die Zustände schildern, in denen wir lebten und uns für eine Wohnung empfehlen. Wieder einmal sollte ich in einer besonders schwierigen Zeit meines Lebens das Bibelwort bestätigt finden. Wir wissen, dass denen, die Gott lieben, alle Dinge zum Guten mitwirken, denen, die nach seinem Vorsatz berufen sind. Römer 8, 28. Eine neue Tür war dabei, sich für uns zu öffnen. Wir konnten nur über die Güte Gottes staunen. Aus einer Reihe von 80 Wohnungen wählte Frau Kelly, die freundliche Sozialarbeiterin, die für uns abgestellt war, eine Dreizimmerwohnung aus. Die Sache ging so vor sich. Susan erhielt eine Aufforderung, sich ein bestimmtes Mehrfamilienhaus anzusehen. Während sie wartete, bemerkte sie, dass die letzte Wohnung leer war. Sie schaute genauer hin und während Frau Kelly die Schlüssel holen ging, betete sie: »Bitte, Herr, lass es diese Wohnung sein. Sie scheint mir genau richtig.« Hier höre ich heute mit dem Lesen auf. Ich lade Sie ein, in einer Woche wieder Ihren Empfänger zu einer weiteren Folge mit dem Buch »Der Schleier zerriss« und so ging es weiter einzuschalten. Bis dahin sage ich gute Nacht und auf Wiederhören, Ihre Käthe Wiens.

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1: Im letzten Beitrag haben wir davon gesprochen, wie Petrus gefangen genommen worden war und auf wunderbare Weise aus dem Gefängnis entkam. Heute lesen wir weiter aus Apostelgeschichte Kapitel 12, die Verse 19 bis 24 nach einer modernen Übersetzung in heutigem Deutsch. Da heißt es Vers 19 aus Apostelgeschichte 12. Herodes ließ überall nach Petrus suchen, aber vergeblich. Er ließ die Wachen verhören und hinrichten. Herodes verließ nun Jerusalem, um einige Zeit in Caesarea zu bleiben. Die Bewohner von Tyrus und Sidon hatten seinen Zorn auf sich gezogen. Deshalb schickten sie eine Abordnung zu ihm, um ihn wieder zu versöhnen. Sie waren nämlich für ihre Lebensmittelversorgung auf Lieferungen aus seinem Gebiet angewiesen. Sie gewannen den Palastverwalter Blastus dafür, dass er beim König ein Wort für sie einlegte. Und Herodes bestimmte einen Tag, an dem er die Sache entscheiden wollte. Er legte seine königlichen Gewänder an, nahm auf der Tribüne Platz und hielt vor ihnen eine große Rede. Das Volk aber rief: »So redet ein Gott, nicht ein Mensch!« Im selben Augenblick schlug ihn der Engel des Herrn, weil er sich als einen Gott feiern ließ, anstatt dem wahren Gott die Ehre zu geben. Der König wurde von Würmern gefressen und starb. Aber immer mehr Menschen nahmen die Botschaft Gottes an. Heute möchte ich besonders über diesen Herodes ein wenig mehr erzählen, und nicht nur über ihn, sondern über seine Verwandtschaft oder seine Namensvettern, damit wir ein klein wenig mehr Eindruck in diese regierenden Leute von damals bekommen. Der Name Herodes ist sicher vielen noch bekannt, hauptsächlich aus der Bibel. Da wird bei der Geburt Jesu ein Mann dieses Namens erwähnt, und auch später lesen wir noch einmal von Herodes in der Apostelgeschichte. Eigentlich jedoch gibt es drei Männer mit diesem Namen Herodes. Der erste war der sogenannte Herodes der Große. Er war der Sohn Antipaters, den der römische Kaiser Pompeius als Statthalter über Judäa und andere Landesteile eingesetzt hatte. Dieser Herodes lebte vor Jesu Geburt. Das heißt, er wurde im Jahr 47 vor Christus vom Kaiser Caesar als Prokurator eingesetzt. Er war ein grausamer, aber schlauer Herrscher, der sehr misstrauisch war. In den letzten Jahren seiner Regierung, als er schon nahe an die 70 Jahre alt war, wurde Jesus geboren. Als Herodes davon hörte, ließ er alle Kinder in Bethlehem umbringen, um zu vermeiden, dass Jesus der König der Juden werden könnte. Herodes der Große war ein Idumäer, das heißt, er stammte eigentlich von dem Volk der Edomiter ab, die noch durch Abraham verwandt sind mit den Juden. Die Juden waren nicht sehr erfreut über diesen Herrscher, weil er aus einem Volk kam, das sie verachteten. Herodes wurde bekannt dadurch, dass er den Juden den Tempel aufbauen und verschönern ließ. Er baute also den Tempel, in dem später Jesus lehrte. So versuchte er, die Gunst und Anerkennung der Juden zu bekommen. Herodes starb dann etwa 2 Jahre nach Jesu Geburt, 70-jährig und wahnsinnig. Der zweite Herodes, der in der Bibel erwähnt wird, ist der Sohn des ersten. Er heißt Herodes Antipas. Dies ist der Herodes, der Johannes den Täufer töten ließ und der der Hinrichtung Jesu zustimmte. Im Jahr 39, also nicht lange nach Jesu Tod, wurde dieser Herodes Antipas, der Erste, verbannt und er starb in Frankreich. Der dritte Herodes, von dem wir lesen, ist Herodes Agrippa, der Erste. Er ist also ein Sohn des vorigen Herodes und ein Enkel Herodes des Großen. Die Herodeskönige waren also eine Dynastie, die bis ins Jahr 100 nach Christus reichte. Natürlich waren sie keine Könige in dem Sinn, dass sie ihr eigenes Land regierten. Sie waren Beamte des römischen Kaisers. Was wir also eingangs gelesen haben, betrifft jetzt Herodes Agrippa den Ersten. Wir können auch in etwa das Verhältnis zu den Juden verstehen. Herodes war eingesetzt vom römischen Kaiser. Israel war unter der Herrschaft Fremder. Herodes stammt aus einem kleinen Nachbarvolk, mit dem die Juden sowieso verfeindet waren. Außerdem war der Herrscher nicht sehr religiös, und zum Teil verletzte er die religiösen Gefühle der Juden. Das machte es nicht immer leicht, sich regieren zu lassen, und das machte es auch nicht leicht zu regieren. So kam auch die Zeit, wo Herodes Ausschau hielt, wie er den Juden einen Gefallen tun könnte, um sie wieder gefügiger zu machen. Das war alles etwa nur 10 Jahre nach dem Tod Jesu. Es war die Zeit, wo die Apostel in Jerusalem das Evangelium predigten und wo der erste Märtyrer, Stephanus, gesteinigt wurde. Zuerst wurden die Christen von den gesetzesstrengen Juden verfolgt, dann aber auch von Herodes. Herodes ließ zuerst Jakobus hinrichten, und als er merkte, dass er durch diese Tat die Sympathie der orthodoxen Juden gewinnen konnte, fuhr er fort, andere Apostel gefangen zu nehmen. Wir haben in der letzten Sendung an dieser Stelle die Gefangennahme und wunderbare Befreiung des Petrus gelesen. Für Herodes war die Christenverfolgung durchaus keine Glaubensfrage oder Sache der Überzeugung. Für ihn waren diese Leute nicht einmal schädlich oder sonst wie unerwünscht. Er verfolgte sie einfach aus taktischen Gründen. Er merkte, dass er dadurch die Zustimmung und Sympathie der meisten einflussreichen Juden gewinnen konnte. Diese Sympathie konnte er gut gebrauchen um seiner Position und eines leichteren Lebens willen. Andererseits war es für ihn kein Risiko, die Christen zu verfolgen. Die Christen begegneten ihm nicht mit Gewalt und Aufruhr, sie ließen sich alles schweigend gefallen. So brauchte er von ihnen nichts zu fürchten. Ob es recht war, was er tat, das interessierte ihn wenig. Hauptsache, er erreichte seine politischen Ziele. Nun kam es allerdings zu einer Unterbrechung der Christenverfolgungen durch eine Dienstreise des Herodes nach Tyros und Sidon. Das sind 2 Städte an der Mittelmeerküste, etwa 40 Kilometer südlich von Beirut gelegen. Eigentlich gehörten diese Städte nicht mehr zu seinem direkten Herrschaftsbereich, sie waren aber doch abhängig von Herodes. Die Lebensmittelversorgung dieser Städte kam hauptsächlich aus dem Gebiet, wo Herodes herrschte. Jedenfalls hatten Sidon und Tyros den Unwillen des Herodes auf sich geladen. Herodes hatte daraufhin die Nahrungsmittelzufuhr gestoppt. Jetzt mussten die Autoritäten dieser beiden Städte um Gnade und Verhandlungen bitten. Herodes hatte sich gerne überreden lassen, ihr Schuldbekenntnis anzunehmen und dort eine Rede zu halten. Diese Gelegenheit hat Herodes wohl richtig ausgenutzt, um sich ehren zu lassen. Es hat ihm wohl sehr geschmeichelt, dass Leben und Tod dieser Städte von ihm abhingen. So hielt er denn am vorherbestimmten Tag in großem Prunk eine Rede vor dem Volk von Tyros und Sidon. Um sich nun des Wohlwollens des Herrschers zu vergewissern, verbeugten sich die Hörer tief vor Herodes und überschütteten ihn mit den übertriebensten Lobeshymnen. Sie gingen sogar so weit, ihn einen Gott zu nennen. Das war aber ein Glanztag für Herodes und niemals hätte er geahnt, dass er noch an diesem selben Tag sterben sollte. Die Bibel sagt, noch während er sich als Gott feiern ließ, schlug ihn der Engel des Herrn, weil er sich die Ehre gefallen ließ, die nur Gott gebührt. Herodes wurde von Würmern gefressen und starb. Das war kein rühmliches Ende für einen, der sich als Gott fühlte. Offensichtlich hatte hier Gott selbst eingegriffen und diesem Leben ein vorzeitiges Ende bereitet. Herodes hatte gerade 3 Jahre regiert. Herodes starb also nach seiner prachtvollen, prunkvollen Rede und wurde von Würmern gefressen. Wie können wir diesen Tod interpretieren? Wir alle verstehen, dass dieser plötzliche Tod des Herodes eine Strafe Gottes war. Einmal bestrafte Gott hier den Hochmut und den Dünkel dieses Mannes. Ich weiß nicht, ob wir jemals nach der schwersten Sünde fragen können. Alle Sünden sind im Grunde Ungehorsam und Rebellion gegen Gott. Aber der Hochmut ist doch etwas Besonderes. Schon der erste Mensch im Paradies ließ sich verführen, weil er sein wollte wie Gott. Bis heute noch ist der Dünkel und Hochmut des Menschen die Ursache für alle Gottlosigkeit. Der Mensch greift nach der Stellung Gottes. Er möchte Gott von seiner Position stoßen und sich selbst dorthin setzen. Vielfach kommt mit zunehmendem Wissen und mit zunehmendem Fortschritt bei dem Menschen die Überheblichkeit und er meint, er weiß schon mehr als Gott, er braucht Gott überhaupt nicht mehr. Hochmut ist ein altes und neues Problem des Menschen. Außerdem sagt Gott, dass er den Hochmütigen widersteht, aber den Demütigen Gnade geben wird. Für Gott ist es eine besondere Herausforderung, wenn sich jemand überhebt. Und er wird sich mit aller Strenge gegen solche Leute wenden und seine Macht an ihnen beweisen. so war der grausame plötzliche Tod des Herodes eine Strafe Gottes für seinen Dünkel und Hochmut. Zweitens war der Tod des Herodes sicher auch eine Strafe für die Christenverfolgung. Hier setzte Gott sich für die Seinen ein und kämpfte gegen ihren Feind. Wo die Menschen selber nicht ihr Recht suchen und mit Gewalt erkämpfen, da hilft ihnen Gott. Viel zu wenig rechnen wir heute noch mit der Möglichkeit, dass Gott für uns eintreten und Recht schaffen kann. Wir meinen meistens, wir müssen uns selber unser Recht verschaffen. Natürlich greift Gott nicht immer so ein. Natürlich bringt er nicht gleich alle Ungerechten und Gottlosen um. Das ist auch gut so, sonst würden wir alle keine hohe Lebenserwartung haben und niemand hätte die Chance, gerettet zu werden und Vergebung für seine Sünden zu finden. Diese Zeit, wo Gott den Bösen mit dem Guten zusammenleben lässt, nennen wir die Gnadenzeit. Es ist unsere Gelegenheit, die Sünden zu erkennen und bei Gott Vergebung dafür zu erbitten. Durch den Tod Jesu am Kreuz können auch die größte Schuld getilgt und die übelsten Menschen gerettet werden. Herodes Agrippa der Erste war vielleicht nicht schlechter als seine Vorfahren, aber Gott hat in sein Leben eingegriffen. Er hat seine Macht und Heiligkeit an diesem Mann demonstriert.
0: Es ist 11 Uhr und 45 Minuten.
2: Herzlich willkommen zu den Mittagsnachrichten heute am Donnerstag, den 13. August 2026. Am Mikrofon begrüßt die Maria Siemens. Der Tagesvers. Er gedenkt ewiglich an seinen Bund, an das Wort, das er verheißen hat für 1000 Geschlechter. Psalm 105, Vers 8.
3: Das Wetter.
2: In den nächsten Tagen gibt es in Friesland einen Mix aus Sonne und Wolken, aber es bleibt überwiegend trocken. Die Höchstwerte liegen zwischen 21 Grad morgen und 32 Grad am Samstag.
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2: Der Tourismusminister hat seinen Rücktritt eingereicht. Wie das staatliche Nachrichtenportal Medios del Estado berichtet, gab Jacinto Santa Maria seinen Rücktritt als Minister des Nationalen Tourismussekretariats Senatur bekannt. Als Grund nannte er persönliche Gründe und Fragen der persönlichen Würde, ohne weitere Einzelheiten zu nennen. Er war erst am 27. April diesen Jahres von Präsident Santiago Peña zum Tourismusminister ernannt worden. In seiner Mitteilung dankte Santa Maria dem Präsidenten für das Vertrauen und kündigte an, in den privaten Sektor zurückzukehren. Dort wolle er sich weiterhin für die Entwicklung des Tourismus in Paraguay einsetzen. Als Nachfolger ernannte Präsident Peña Javier Eduardo Ramírez Valdés zum Interimsminister der Senatur. Ramírez arbeitet seit 2007 für die Behörde und war zuletzt Generaldirektor für Tourismusmanagement. Zuvor leitete er weitere Bereiche innerhalb der Senatur. Die Ernennung gilt zunächst vorübergehend. Illegal gelagerte Medikamente in IPS-Herbergen sind beschlagnahmt worden. Nach einer Anzeige haben Polizei und Staatsanwaltschaft Durchsuchungen in Herbergen des Nationalen Fürsorgeinstituts IPS durchgeführt. Laut Mega Kadena erklärte die Direktorin für Unterstützung und Dienstleistungen des Zentralkrankenhauses, Cindy Cardoso, dass zuvor eine Beschwerde eingegangen war. Einem Betroffenen war ein unübliches handschriftliches Rezept für ein nicht vorrätiges Medikament ausgestellt worden, mit dem Hinweis, dieses in der Herberge kaufen zu können. Vor Ort fanden die Beamten genau dieses Rezept bei einer Person, die sich als Verantwortliche für die Medikamente ausgab. Sichergestellt wurden zahlreiche teure Medikamente des IPS und des Gesundheitsministeriums, darunter kontrollierte Medikamente und Anästhetika sowie abgelaufene Medikamente und Fentanyl. Da diese Präparate nicht für ambulante Patienten bestimmt sind, deutet der Fund auf ein mutmaßliches illegales Verkaufsnetz auf dem Behördengelände hin. Die Ermittlungen laufen, um eine mögliche Beteiligung von IPS-Mitarbeitern zu klären. Die Polizei hat ein mutmaßliches PCC-Mitglied wegen Mordes festgenommen. Darüber berichtet ADN Digital. Bei einer nächtlichen Razzia im Wohnviertel Zentral von Mariano Roque Alonso hat die Nationalpolizei den 25-jährigen Sergio Francia Bernal, genannt Bada, festgenommen. Gegen ihn wird wegen vorsätzlicher Tötung ermittelt. Die Beamten der Abteilung der Bekämpfung des organisierten Verbrechens mussten das Tor des Anwesens aufbrechen, um eine Flucht des Verdächtigen zu verhindern. Nach offiziellen Angaben stammt der Mann aus Banyado Tacumbu und war erst kürzlich umgezogen, um sich den Ermittlungen zu entziehen. Die Behörden bestätigten, dass er vor kurzem in die transnationale kriminelle Organisation Primer Comando Capital, kurz PCC, aufgenommen wurde. Die Durchsuchung der Wohnung dauerte zur Sicherung weiterer Beweise an. Zudem prüft die Polizei eine Beteiligung an weiteren Straftaten. Der illegale Marihuana-Anbau im Naturschutzgebiet Baracayu-Wald ist deutlich zurückgegangen. Die illegale Erschließung neuer Marihuana-Anbauflächen im Naturschutzgebiet Baracayu-Wald ist deutlich zurückgegangen, wie Medios del Estado schreibt. Nach Angaben der Stiftung Moises Bertoni sank die Zahl der neu angelegten Anbauflächen 2025 um fast 50% und im ersten Halbjahr 2026 um rund 70%. Diese Entwicklung markiert eine Trendwende nach einem kontinuierlichen Anstieg seit 2012. Im Jahr 2022 erreichte der Anbau mit mehr als 960 Hektar seinen Höchststand. Präsenz staatlicher Sicherheitskräfte in der Region Canindeyú sowie auf eine Satelliten- und drohnengestützte Überwachung des 64.000 Hektar großen Biodiversitätsreservat zurück.
3: Die internationalen Nachrichten.
2: Trumps Pressesprecherin verlässt das Weiße Haus. Die Sprecherin des Weißen Hauses, Caroline Leavitt, wird ihr Amt Ende August niederlegen. Wie die Tagesschau berichtet, will die 28-Jährige künftig mehr Zeit mit ihren Kindern und ihrer Familie verbringen. Leavitt hatte im Mai ihr zweites Kind bekommen und war erst Mitte Juli aus der Babypause zurückgekehrt. Sie war die jüngste Person, die damals das Amt der Pressesprecherin im Weißen Haus übernommen hatte. US-Präsident Donald Trump erklärte, er respektiere ihre Entscheidung. Leavitt soll ihm weiterhin als externe Beraterin zur Seite stehen. Wer ihre Nachfolge als Pressesprecherin übernimmt, ist bislang nicht bekannt. Ätna-Ausbruch sorgt für Probleme im Flugverkehr. Der Ätna auf Sizilien ist seit vergangenem Freitag erneut aktiv. Am Flughafen Catania waren wegen der Vulkanasche bereits in 7 Tagen in Folge Flüge gestrichen oder umgeleitet worden. Wie der ORF berichtet, fielen seit Beginn des Ausbruchs rund 700 Flüge aus, mehr als 400 wurden auf andere Flughäfen Siziliens umgeleitet. Tausende Reisende sind von den Einschränkungen betroffen. Die Sperre des Flughafens wurde inzwischen bis in die Nacht auf Freitag verlängert. Wie lang die erhöhte Aktivität des Ätna noch andauert, ist derzeit unklar. Aus mindestens 4 Spalten tritt Lava aus. Der Zivilschutz hat die zweite von 4 Warnstufen ausgerufen. Auch für den Tourismussektor entstehen zunehmend wirtschaftliche Folgen. Berlin erinnert an 65 Jahre Mauerbau. Am 13. August 1961 begann die DDR-Führung mit dem Bau der Berliner Mauer. Wie die Tagesschau berichtet, erinnern heute Gedenkveranstaltungen, Ausstellungen und eine Kunstinstallation am Brandenburger Tor an den Beginn der deutschen Teilung vor 65 Jahren. Die zentrale Gedenkveranstaltung findet an der Bernauer Straße statt. Bundestagspräsidentin Julia Klöcker rief dazu auf, besonders bei jungen Menschen die Erinnerung an die DDR und die deutsche Teilung wachzuhalten. Die Mauer sollte damals verhindern, dass Menschen aus der DDR in den Westen flüchten. Mindestens 140 Menschen kamen in den folgenden Jahren bei Fluchtversuchen ums Leben. Die Berliner Mauer fiel schließlich am 9. November 1989. Putin besucht umstrittene Kurileninsel. Russlands Präsident Wladimir Putin hat erstmals die Insel Iturup im Pazifik besucht. Wie die Tagesschau und die Deutsche Welle berichtet, gehört sie zu den südlichen Kurileninseln, die seit dem Ende des Zweiten Weltkriegs von Russland kontrolliert, aber von Japan beansprucht werden. Japan protestierte scharf gegen Putins Besuch und betrachtete die Gebiete als Teil seines Staatsgebietes. Der jahrzehntelange Territorialstreit ist auch der Grund dafür, dass Russland und Japan bis heute keinen Friedensvertrag zur formellen Beendigung des Zweiten Weltkriegs geschlossen haben. Die Inselgruppe liegt nahe der japanischen Insel Hokkaido und hat für Russland auch strategische und militärische Bedeutung. Soweit mit den Mittagsnachrichten für heute. Allen Hörern einen angenehmen Nachmittag. Auf Wiederhören.

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1: 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Schön, dass du gerade von da dabei bist.

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Von dort geht nun die plötzliche Tschingerstunde von Radio Segenswelle zu Ende. Am Mikrofon wie Irene Schiermacher. Aber weißt du was? Ich lade dich nun all an. Sieh doch bei der nächsten Tschingerstunde, was da dabei. Für von dort sei ich auf Wiederhören, die

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Wir setzen fort mit dem spannenden Hörbuch Rami, Abenteuer eines Jungen. Ein Hörbuch nach dem gleichnamigen Buch von Bertha Schmidt-Eller. Erschienen ist dieses Hörbuch im Aqua Verlag.

0: Am Abend begleiteten ihn Martina und ihre Brüder ein Stück den Hangweg hinauf. Das letzte Stück bis zum Haus ging er allein. Langsam. Es war ein steiniger Weg. In der Küche saß die Mutter am Fenster und schaute auf die Autobahn hinaus. Rami hatte die Tür so leise aufgemacht, dass sie ihn nicht hörte. Der Luftzug machte sie aufmerksam. »Rami«, sagte sie und sah ihn an. Sie stand auf und hielt ihn mit ausgestreckten Armen von sich, musterte ihn von oben bis unten und wunderte sich. »Fein haben sie dich gemacht, mein Junge, fein!« Sie fasste nach dem Ärmel und rieb den Stoff zwischen Daumen und Zeigefinger. »Fein«, sagte sie noch einmal, und da merkte Rami voller Bestürzung, dass sie Tränen in den Augen hatte. »Mami«, flüsterte er. Sie zog ihn hastig an sich, umschlang ihn mit beiden Armen. »Rami, wenn doch einmal etwas Ordentliches aus dir würde.« Das Kind hielt ganz still, obwohl Mami so unangenehm roch. Noch nie war ihm das aufgefallen. Sie hielt seinen Kopf fest an sich gepresst. Er wagte nicht, ihre Zärtlichkeiten abzuwehren, war aber froh, als sie seinen Kopf freigab. »Willst du etwas essen?«, fragte sie. Rami schüttelte den Kopf. »Viel ist auch nicht da«, fuhr die Mutter fort. »Nur noch ein Stück Brot. Pa wird ja bald wieder etwas ins Haus schaffen.« Rami ging in seine Kammer hinüber. Er zog das schöne Hemd aus und die Hose, die ihm Frau Lenzen geschenkt hatte, und schlüpfte in seine alten Sachen. Dann legte er sich auf das Bett. Er nahm den Kater in den Arm und dachte an Martina, an das helle Haus, den schönen Garten und an Martinas Mutter, die so lieb und freundlich zu ihm gewesen war. Er wurde sich nicht klar darüber, wen er lieber mochte, Martina oder ihre Mutter. Dann musste er wieder an seine Mami denken und an das merkwürdige Wort, »wenn nur etwas Ordentliches aus dir würde«. Er legte den Kopf auf den verbundenen Arm, sog den fremden, etwas scharfen, aber nicht unangenehmen Geruch der Salbe ein, der durch den Verband drang, und so schlief er ein. Am Montagmorgen stand Marina vor der Tür und wartete auf Rami. Sie musterte ihn und sagte, andere Schuhe müsstest du noch haben. Rami ging mit einem kleinen Abstand neben Martina her. Was doch das saubere Hemd und die ordentlichen Hosen ausmachten, wohl auch der saubere Hals, die Lehrerin staunte. Ramon, was bist du für ein hübscher Junge? Wirst du jetzt immer so sauber und frisch zur Schule kommen? Wenn ich nur so reden könnte wie Martina, dachte er und kriechte nur mühsam heraus. Da sprang Martina schon auf und erzählte von seiner Tat. Wenn sie nur nicht sagt, dass ihre Mutter mich gebadet hat, dachte er. Davon jedoch erzählte Martina nichts. Auf dem Heimweg hielt Rami sich zurück, bis sich Martina von den Freundinnen verabschiedet hatte. Das letzte Stück des Weges ging er neben ihr her, stumm und glücklich. »Du kannst heute Nachmittag zu mir spielen kommen«, sagte das Mädchen. »Die anderen, du kennst meine Geschwister ja nun alle, machen fast den ganzen Nachmittag Schularbeiten.« Rami konnte nicht antworten. »Warum sagst du nie etwas?«, fragte Martina. »Immer nur und nicken und Kopfschütteln. Sag, kommst du nachher? Du darfst so oft du magst.«
1: »Ich mag immer.«
0: »Das ist fein. Ich zeige dir alle unsere Spiele. Dann kannst du mitmachen, wenn wir sonntags alle zusammenspielen. Wir haben auch Spiele, die wir zwei allein spielen können.«
2: Am Mittwoch regnete es in Strömen.

0: Heute können wir nicht draußen spielen, erklärte Martina, als sie sich am Haus von Rami trennte. Er hätte gern gefragt, ob er trotzdem kommen dürfe. Aber wie so oft brachte er die Worte nicht über die Lippen. Den ganzen Nachmittag saß er am Fenster, sah den Autos nach, den Arm um den Kater gelegt. Er dachte angestrengt nach, was er Martina schenken könne, und als ihm etwas eingefallen war, versuchte er sich vorzustellen, was für ein Gesicht sie wohl machen würde, wenn er ihr das Geschenk in die Hand drücken würde. Erst am Freitag hatte er Gelegenheit, sein Vorhaben auszuführen. Auf dem Heimweg kamen sie an verschiedenen Obst- und Gemüseläden vorüber. Dort standen vor dem Schaufenster neben Kohl, Kraut und Salat auch Äpfel und Apfelsinen in Körben. Mit einem Griff hatte Rami eine Apfelsine geschnappt, schob sie in die Hosentasche und trabte, als sei nichts geschehen, weiter hinter Martina und ihren Freundinnen her. Er lauschte, ob die Kinder, die hinter ihm kamen, etwas bemerkt hätten, ob sie schreien würden: »Rami hat eine Apfelsine aus dem Korb genommen!« Nein, sie riefen nicht. Ha, Gero würde ihn loben, wenn er es wüsste. Fein hatte er das gemacht. Keiner hätte etwas gemerkt. Da kam die Ecke, an der sich die Mädchen von Martina verabschiedeten. Kaum waren sie fort, stand Rami neben Martina und hielt ihr die Apfelsine hin. Er hatte eine schöne, große erwischt. »Da«, sagte er. »Oh, die schöne Apfelsine! Willst du sie nicht lieber selber essen?« Sehr energisch schüttelte der Spender den Kopf. »Behalte sie, Rami. Du hast nie eine.« Rami legte die Frucht in Martinas Hand und rannte davon. »Rami, Rami«, rief sie ihm nach. Er lief weiter und sah sich nicht um. Es regnete noch immer und er blieb den ganzen Nachmittag zu Hause. »Wenn es nur erst morgen wäre«, dachte er immerzu. Morgen würde er Martina wieder eine Apfelsine schenken. Es glückte auch wieder. Er erwischte die Apfelsine im Vorübergehen und reichte sie Martina, als sie allein den Rest des Weges gingen. Das Mädchen legte die Hände auf den Rücken. »Du sollst mir nicht immer deine Apfelsinen schenken, Rami. Warum hast du sie nicht in der Pause gegessen? Ich habe gesehen, dass du nicht einmal ein Butterbrot gehabt hast. Und nun soll ich deine Apfelsine essen?« »Nimm«, sagte Rami flehend. Zögernd kam Martinas Hand hervor. »Wenn du es durchaus willst...« Sie hielt die Frucht in der Hand und sah den Jungen an. »Du, Rami, das Hemd ist nun aber wirklich schmutzig«, sagte sie unvermittelt. »Wann wäscht denn deine Mutter?« »Aber man muss doch mal Wäsche waschen.« Sie standen an der glattgeschnittenen Hecke, die Martinas Elternhaus und den Garten umschloss. Martinas Mutter war gerade dabei, die Stufen vor der Haustür zu schrubben. »Guten Tag, Rami«, sie reichte dem Jungen den kleinen Finger der nassen Hand. »Du kommst ja gar nicht mehr zu uns.« Rami stand stumm und verlegen. »Wie ist das? Wir baden heute alle, einer nach dem anderen. Willst du nicht wieder einmal in die Wanne?« »Ja, Mutti«, rief Martina. »Guck nur sein Hemd an, und sie waschen auch nie.« Es wurde fast Abend, ehe Rami mit Baden an der Reihe war. »Sag mal, Rami«, begann Frau Lenzen, während sie ihn mit dem weichen Handtuch trocken rubbelte, »du hast Martina gestern und heute eine Apfelsine geschenkt. Das ist deiner Mutter gewiss nicht recht. Sie gibt sie dir, damit du sie essen sollst. Du darfst sie nicht einfach verschenken.« Rami schüttelte den Kopf. »Sie gibt sie mir gar nicht.« »Die Apfelsine ist nicht von deiner Mutter? Wo hast du sie denn her?« Rami wusste selbst nicht, wie es kam. Plötzlich entschlüpfte ihm: »Stibitzt!« Frau Lenzen sank auf den nächsten Stuhl, stand aber sogleich wieder auf. »Rami, du willst doch nicht sagen, dass du die Apfelsine gestohlen hast.« Rami schob die Unterlippe vor. »Gestohlen?« Bedächtig schüttelte er den Kopf. »Nein, nur so ein bisschen stibitzt.« »Aber Kind, das ist doch dasselbe. Hast du das schon öfters getan?« »Ich kann es noch nicht so gut. Gero sagt...« Plötzlich hatte Rami das böse Gesicht des Bruders vor Augen. Das Blut schoss ihm in die Wangen. »Wehe dir, wenn du einem einzigen Menschen etwas davon sagst, dass ich dir zeige, wie man stibitzt. Du hast noch nie Schläge bekommen, aber dann setzt es welche. Da kann dir deine Mami auch nicht mehr helfen.« So hatte Gero gedroht. »Was sagt Gero?« wollte Martinas Mutter wissen. Rami kniff den Mund zu, so fest, dass man die Lippen fast nicht mehr sehen konnte. »Rami, lieber kleiner, armer Junge«, Frau Lenzen hatte sein Gesicht zwischen ihre Hände genommen. Rami konnte nicht anders, er musste sie ansehen. Sie sah so lieb aus. Ihm war, als müsse er weinen. »Weißt du nicht, Kind, dass man nicht stehlen, nicht stibitzen darf? Weißt du nicht, dass Stehlen und Stibitzen ein und dasselbe ist?« Rami nickte. »Und weißt du auch, warum man es nicht darf?« »Polizei«, rang sich Rami über die Lippen. Frau Lenzen lächelte. »Nun ja, wegen der Polizei, aber die Polizei sieht es manchmal nicht. Hat Giro vielleicht gesagt, dass es die Polizei und auch sonst niemand wissen darf, wenn man stibitzt oder etwas Unrechtes tut?« Rahman presste die Lippen zusammen. »Nun, Rami, was Giro sagt, ist mir ganz gleich. Ich will dir sagen, warum man nicht stehlen darf. Es ist jemand da, der sieht alles. Hast du schon einmal etwas von Gott und dem Heiland gehört?« Rami zog die Schultern hoch. Jemand klopfte an die Tür. »Seid ihr noch nicht bald fertig, Mutti?« rief es von der Tür. »Das Abendessen steht auf dem Tisch.« »Einen Augenblick«, rief die Mutter. Sie streifte Rami ein frisches Hemd über und hielt ihm die Hosen hin. »Rami, ich werde dir davon erzählen, von Gott und dem Heiland. Jetzt möchte ich dir nur das eine sagen. Gott ist immer da und er ist überall. Er sieht, was du tust, er hört, was du sprichst, er weiß, wann du traurig bist und natürlich auch, wann du stibitzt.« Sie fuhr mit dem Kamm durch das feuchte Haar, das sich in Locken um den ganzen Kopf ringelte. »Ich möchte dir noch so vieles sagen, Rami. Komm nur recht oft zu uns und versprich mir bitte, dass du nicht mehr stibitzen willst.« Rami nickte zögernd. Er dachte an Giro. Was der wohl sagen würde, wenn er wüsste, was hier alles besprochen wurde? Rami hockte auf dem Stuhl am Fenster und sah auf die Autobahn hinaus. Die Sonne schien und viele Autos waren unterwegs. Rami war ganz elend zumute. Jetzt spielten sie im Garten hinter dem weißen Haus auf dem Rasen mit dem Boccia-Kugeln. Martina war dabei und ihre freundliche Mutter machte den Kaffeetisch zurecht. Nein, er konnte nicht hinunterlaufen und mitspielen oder zusehen. Gestern Abend, als er aus dem Badezimmer kam, frisch und sauber, hatte ihn Martinas Mutter mit ins Zimmer zum Abendessen nehmen wollen. Die Tür stand offen. Der Platz neben Martina war leer. Dort hatte er wahrscheinlich sitzen sollen. Aber er war fortgelaufen. Er hatte gut begriffen, was Frau Lenzen im Badezimmer gemeint hatte. Es war nicht wegen der Polizei, dass man nicht stibitzen durfte. Rami hörte nebenan die Brüder und Pa schnarchen. Mami lag im Gärtchen auf der Wiese. Das Haus war so still und die Autos, die in das grüne Loch rasten, machten ihn heute elender als sonst. Er mochte nicht mehr hinsehen. Hastig verließ er seinen Platz und lief in den verwilderten Garten hinunter. Eben wollte er sich neben Mami ins Gras legen, da hörte er Schritte auf dem steinigen Hangweg näher kommen. Er spähte zwischen den Büschen hindurch. Martinas Mutter! Mit einem Satz verbarg er sich hinter einem Strauch. Sein Herz begann rasend zu klopfen. Martinas Mutter! Würde sie erzählen, dass er stibitzt hatte, dann würde auch Giro erfahren, dass er geplaudert hatte. Nun hörte er Frau Lenzen fragen, »Sind Sie Ramis Mutter?« Er schob den Kopf ein wenig hervor und sah, dass seine Mami sich halb aufgerichtet hatte. Die beiden Frauen begannen ein Gespräch, von dem er nicht alles verstand. Von der Apfelsine war nicht die Rede. Frau Lenzen sagte etwas vom Waschen und von schmutzigen Hemden. Sie hatte sich auf den Rand des Brunnens gesetzt. Er konnte ihr Gesicht nur von der Seite sehen. Seine Mami sprach so merkwürdig. Es klang so, als ob sie weine. Aber er konnte sie ganz deutlich sehen. Sie hatte keine Tränen in den Augen. Sie sprach davon, dass sie gern hätte, dass aus ihm, Rami, etwas Ordentliches würde. Es war ihm sehr unangenehm, dass sie sagte, er sei ihr süßer kleiner Schatz. Giro und Pa lachten immer, wenn sie das sagte. Er dachte, Frau Lenzen müsse das auch komisch finden. Aber sie lachte nicht. Dann erzählte Mami etwas, daraus wurde er nicht klug. Sie sagte, Ramis Vater sei tot. Dabei lag er doch oben in der Kammer und schlief. Wieso waren Giro und Jaito nicht Mamis Jungen? Sie sagten doch Mami zu ihr, wie auch er. Arme und Beine wurden steif, weil er so lange in der unbequemen Stellung hockte. Er wagte nicht, sich zu bewegen. Endlich erhob sich Frau Lenzen und gab seiner Mami die Hand. Nun würde sie wohl gehen. Da hörte er sie fragen, »Wo ist Rami? Martina hat ihn schon vermisst?« »Er sitzt sicher oben in der Küche am Fenster«, antwortete seine Mami und stand auf. Frau Lenzen folgte ihr ums Haus. Kaum waren sie um die Ecke verschwunden, brach er aus dem Gebüsch hervor und lief nach der anderen Seite ums Haus. Er stolperte Frau Lenzen förmlich in die Arme, als er an der Haustür ankam. »Wo kommst du denn, Herr Rami, und wie siehst du aus?« lachte die freundliche Frau. »Kommst du mit? Du kannst dich bei uns waschen. Hier ist es mit dem Brunnen wirklich sehr umständlich.« Rami stand stumm und sah seine Gönnerin unverwandt an. »Nun komm, Rami, willst du nicht mit mir gehen?« Er folgte ihr den steinigen Weg hinunter. »Warum bist du nicht gekommen, Rami?« fragte Martinas Mutter nach einer Weile. Und da er schwieg, fuhr sie fort. »Hast du gedacht, ich hätte Martina oder sonst jemandem die Sache mit den Apfelsinen erzählt?« Rami nickte. Es war so gut, dass Frau Lenzen das wusste. Da brauchte er nicht viel zu sagen. »Nein, das werde ich niemandem erzählen.« »Doch, mit einem habe ich darüber gesprochen.« Rami schaute erschrocken auf. »Aber er hat es ohnehin schon gewusst. Gott, von dem ich dir gestern sagte, dass er immer da ist, dass er überall ist. Er macht, dass die Sonne scheint, dass es regnet, er lässt die Blumen blühen und die Bäume wachsen. Er weiß alles, er hört alles und er sieht alles.« »Hm«, machte Rami. »Aber das Schönste ist, Rami, dass dieser große, starke Gott, der alles weiß und kann und die ganze Welt gemacht hat und regiert, dass dieser Gott dich lieb hat.« Rami sah zu der Frau auf, die jetzt stehen geblieben war und ihn freundlich betrachtete. Er schüttelte langsam den Kopf. Frau Lenzen setzte sich ins Gras und zog Rami neben sich. »Ich kann mir denken, dass du das nicht gleich begreifen kannst. Du hast wohl noch nie davon gehört. Aber du kannst es mir glauben. Ich weiß es aus einem Buch, das Bibel heißt. Glaube nur ganz einfach, Gott ist immer da. Gott ist überall, ob du froh bist oder traurig, ob du Böses tust oder etwas Gutes, denke immer daran. Und dann wirst du merken, dass es wirklich so ist. Wenn du froh bist, wirst du dann noch froher. Und wenn du traurig bist, wird es dich trösten. Wenn du etwas Böses tun willst, mahnt es dich, dass du es nicht tun sollst. Und alles Gute tust du dann umso lieber. Komm nur recht oft zu uns, damit ich dir alles erzählen kann, was ich von Gott weiß.« Ob es regnete, ob die Sonne schien, jeden Nachmittag verbrachte Rami jetzt bei Martina und ihrer Mutter. Am liebsten war es ihm, wenn Frau Lenzen erzählte. Saß sie mit dem großen Flickkorb und dem Nähkästchen im Wohnzimmer oder bei schönem Wetter im Garten unter dem Birnbaum auf der Bank, so hockte er im Schneidersitz zu ihren Füßen und hörte andächtig zu. Noch nie hatte ihm jemand Geschichten erzählt. Wunderbare Dinge wusste Martinas Mutter. Wie Gott die Erde erschaffen hatte und die Menschen im Paradies wohnten, von dem Ungehorsam der ersten Menschen und von der Sintflut, die mit dem herrlichen Regenbogen endete, und noch viele andere Begebenheiten. Schwieg sie, weil sie eine Geschichte beendet hatte, so sagte er nur, »Und dann?« Manchmal hörte auch Martina zu und erinnerte die Mutter daran, dass sie dies oder das vergessen hätte zu erzählen. Meist jedoch rief sie schon bald, »Kenne ich alles, kenne ich ganz genau. Rami, willst du nicht endlich spielen kommen?« So ging die Zeit hin und an den Bäumen fingen die Kirschen an zu reifen.
1: »Rami«, sagte Giro eines Tages, »nächste Woche kannst du mit uns gehen. Da werden wir in einem großen Garten Kirschen stibitzen. Weißt du noch, wie wir im vorigen Jahr körbeweise die Kirschen heruntergeholt haben? Diesmal gibt's hier in der Gegend eine gute Ernte. Da kannst du wieder hoch hinaufklettern und pflücken.«
0: Rami sah den großen Bruder an. Er wusste selber nicht, woher er den Mut hatte zu antworten.
2: »Nein.«
1: »Nein?« wiederholte Giro erstaunt. »Warum denn nicht, Rami?«
0: Der Junge biss die Lippen zusammen.
1: »Nun sag schon, warum nicht?«
2: »Man darf nicht.«
0: Giro fasste den Kleinen beim Arm, setzte sich und zog ihn zu sich heran. Rami sträubte sich, aber der feste Griff zwang ihn. Zwischen Giros Knien geklemmt stand er vor dem großen Bruder, der ihn an beiden Armen gepackt hatte.
1: »Dass man nicht darf, Rami, das brauchst du mir nicht erst zu sagen. Hat man dir Angst gemacht mit der Polizei?«
0: Rami schüttelte den Kopf. Bei jedem leisen Versuch, sich freizumachen, klammerte Giro seine Finger nur fester um Ramis Arme.
1: »Also nun sag, warum willst du nicht mit uns Kirschen stibitzen?« »Lass den Kleinen in Ruhe, Giro«, rief Mami. »Ich tue ihm ja gar nichts«, sagte der Große und drängte weiter. »Nun gib endlich Antwort, Rami!«
0: Irgendetwas ging in dem Jungen vor. Er hätte keine Worte dafür gefunden. Nun sagte er, »Der Gott sieht es.«
1: »Der wer?« Giro lachte laut auf. »Haben sie dir vom lieben Gott etwas vorgefaselt, die Leute da unten, zu denen du immer gehst? Was haben sie dir denn weiß gemacht?«
0: Verzweifelt machte Rami einen neuen Versuch, sich aus der Umklammerung zu befreien. Vergeblich. Giros Finger lagen wie Eisenklammern um seine Arme. Vor Schmerz und Ratlosigkeit kamen Rami die Tränen.
1: »Ich will nur noch wissen, was sie dir vom lieben Gott gesagt haben. Sag's, und ich lasse dich los.«
2: »Der Gott ist immer und überall«, stieß Rami heraus.
0: Giro ließ ihn augenblicklich los.
1: »Ja, er stieß ihn unsanft von sich.« »Haha, Rami, das lässt du dir aufbinden?«
0: Rami wollte zur Tür hinaus. Giro vertrat ihm den Weg.
1: »Hör gut zu, Kleiner. Das ist großer Schwindel. Immer und überall. Ha, hast du den lieben Gott schon mal gesehen? Ich nicht. Und kein Mensch hat ihn gesehen. Das machen sich die Leute zurecht, die in den feinen Häusern wohnen. Wenn die meinen, es gäbe einen lieben Gott. Meinetwegen. Hier in unserer Armut, in unseren dreckigen Zimmern ist er bestimmt nicht. Immer und überall. Ha, so ein Quatsch.«
0: Rami war bei Giros Worten mehr und mehr erstarrt. Schwindel sollte das alles sein? Gott gesehen? Nein, auch unten bei Lenzens hatte er Gott nie gesehen. Aber sie sprachen doch von ihm. Sie dankten ihm für das gute Essen. Martinas Mutter hatte Rami alles so gut erklärt. Nun sollte das alles Quatsch sein? Damit hatte Giro vielleicht recht, wenn er sagte, dass Gott nicht in der dreckigen Wohnung hier oben sei. Rami ging in seine Kammer hinüber, legte sich aufs Bett und starrte zur Decke hinauf. Es war noch nicht ganz dunkel, nur in den Ecken waren tiefe Schatten. Rami überlegte, ob er schnell noch einmal zu Lenzens hinunterlaufen könne, um zu fragen, ob Gott auch in einem schmutzigen Haus sei. Draußen schnaufte eine Lokomotive vorüber. Rami sah das Licht der Scheinwerfer oben an der Decke, dann an der Wand herunterwandern. Er spürte das Rollen der Räder und heftig und quälend überfiel ihn das Autogefühl. Durch den Türspalt kam vom Treppenflur her der Kater herein. Rami streichelte das warme, glatte Fell und dachte, dass ihm sein Kater auch nicht helfen könne.
2: »Warum kommt Rami nicht mehr?«, fragte Frau Lenzen Martina, als sie sich ein paar Tage später wieder einmal mit einem Flickkorb unter den Birnbaum setzte.
1: »Ach Mutter, Rami läuft mir jetzt immer weg. Morgens warte ich auf ihn, bis es höchste Zeit ist für die Schule. Er kommt in letzter Minute angerannt, wenn es schon schellt und alle auf ihren Plätzen sind. Und mittags, wenn die Schule aus ist, läuft er gleich wieder davon. Ich habe ihn gestern in der Pause gefragt, was eigentlich los ist. Da guckte er nur vor sich hin und antwortete überhaupt nicht.«
0: Ja, so war es. Wie hätte Rami Martina erklären sollen, was mit ihm los war? Das konnte man nicht so einfach aussprechen. Wie hätte er ihr das erklären können, was er bei sich das Autogefühl nannte, wo sie doch nichts von den Autos wusste, die auf das grüne Loch zurasten, eins schneller als das andere? Er wusste genau, warum er jetzt fast immer das Autogefühl hatte, auch wenn er nicht zum Fenster hinaus auf die Autobahn sah. Es kam daher, dass Giro gesagt hatte, es sei Quatsch, dies immer und überall, von dem Martinas Mutter ihm erzählt hatte. Es kam daher, dass er immer denken musste, dass Gott zumindest nicht in den schmutzigen Zimmern sei. Das leuchtete ihm ein, so sehr, dass es wie ein fester Stein auf seiner Brust lag. Der Samstag rückte näher und er dachte an das Badezimmer, den Duft der Seife, an das weiche, weiße Handtuch, mit dem er sich abtrocknen durfte. Rami betrachtete sein Hemd. Am Samstag würde es nicht mehr frisch und ordentlich sein. Auch wenn er sich in Acht nahm, wurden die Sachen wie von selbst schmutzig. Rami, der auch heute wieder nach Schulschluss sofort heimgerannt war, trottete den Rest des Weges langsam den Hang hinauf, den Kopf gesenkt in tiefer Niedergeschlagenheit. Als er den Blick hob,
2: sah er den Wagen mit dem kleinen zottigen Gaul vor dem Hause stehen. Pa und die Brüder waren also wieder da. Ramis Schritte wurden noch langsamer. Die letzten Tage, als Pa und die beiden Großen weg waren, hatte er sich nur vor Jeros Blicken fürchten müssen. Nun war die Angst davor wieder da. Ob die Kirschen reif waren, die Jero stibitzen wollte, oder ob er darauf bestehen würde, dass er, Rami, mit ihm ging? Er wollte ihn bestimmt mithaben, weil er, Rami, höher klettern konnte als Jero, den die dünnen Äste hoch oben im Baum nicht trugen. Am Nachmittag sagte Jero,
1: »Heute wirst du mal etwas tun. Denke nur nicht, du könntest jemals ein feiner Herr werden.«
2: Rami musste mithelfen, die Sachen aus dem Wagen ins Haus zu tragen. Er begriff nicht, dass ihm das früher Spaß gemacht hatte. Heute machte er sich nur widerwillig an die Arbeit. Jero hatte sich auf die Treppe gesetzt und blätterte in den bunten Heften, von denen er einen ganzen Stapel neben sich liegen hatte. Jaeto, der 2 Stufen höher saß, nahm jedes Mal das Heft, das Jero aus der Hand legte, und vertiefte sich darein. Zwischendurch tranken sie aus einer Flasche und Jero rief Rami zu, »Prost, Kleiner, willst du auch mal?« Rami hatte schon eine Menge Blechdosen und Flaschen in eine Ecke gestapelt. Als letztes zerrte er ein Stück rostiges Drahtgitter hinter sich her ins Haus. Grimmig schleuderte er es in eine Ecke. Dabei blieb er mit dem Ärmel hängen und riss ein großes Dreieck in das Hemd. Für Rami hätte es nicht schlimmer sein können, wenn er sich den Arm aufgerissen hätte. Er betrachtete den Schaden. Das schöne Sporthemd, er trug jetzt immer solche von Martinas Brüdern, war zerrissen. Jeros Worte klangen in seinem Herzen. »Du kannst kein feiner Herr werden.« Und zugleich fiel Rami ein, dass Gott niemals hier bei all dem abgelegten Plunder sein könne. »Es ist schon alles gleich«, dachte er. »Immer würde er schmutzig und zerrissen herumlaufen müssen. Jero würde ihn zu der schmutzigen Arbeit zwingen, bei der nichts ordentlich und sauber bleiben konnte. Was machte es da schon aus, wenn er auch mitging, Kirschenstibitzen?« Der Abend kam. Pa, der den ganzen Nachmittag geschlafen hatte, saß mit Mami und den Brüdern am Tisch.
1: »Komm, Rami, trink mal«, nötigte ihn Jero.
2: Wenn Mami sich nicht eingemischt hätte, würde Jero ihn gewaltsam gezwungen haben, von dem brennenden Zeug aus der Flasche zu trinken. Rami flüchtete in seine Kammer. Sonst ließ er die Tür zur Treppe einen Spalt offen, damit der Kater hinaus konnte, wenn er nachts irgendwo im Haus Ratten oder Mäuse rascheln hörte. Heute drückte Rami die Tür fest ins Schloss. Er wollte nichts mehr hören von dem Lärm und Toben in der Küche, das bald beginnen würde. Joko im Arm zog er die Wolldecke über den Kopf und kniff die Augen zu. Der Gedanke quälte ihn, dass er nun immer in dem schmutzigen, zerrissenen Hemd in die Schule gehen müsse und dass ihm Martina und alles Schöne unten in dem weißen Haus verloren sei. Ihm war, als sei er selbst eins der rasenden Autos und müsse in das grüne Loch fahren. Es presste ihm die Brust zusammen. Er biss sich auf die Lippen, um nicht vor Angst zu schreien, und fiel endlich, übermüdet und erschöpft, in einen unruhigen Schlaf. Mitten in der Nacht wachte Rami auf. Irgendetwas hatte ihn geweckt. Das Atmen fiel ihm schwer. Da war es wieder, was ihn geweckt hatte. Das Mauzen und Kratzen an der Tür. Joko! Ach ja, die Tür war zu. Rami richtete sich auf und wankte zur Tür. Jetzt merkte er auch, was ihm den Atem nahm. Rauch. Joko mauzte und kratzte ganz toll. Ja, ich mach dir auf, mein Schwarzer. Rami stieß die Tür auf. Der Mond schien hell. Sein Licht fiel matt durch die schmutzigen Scheiben des Flurfensters. Rami sah das helle Lichtviereck auf den Dielen, blinzelte, rieb die Augen. Was er jedoch für einen Schleier vor den Augen hielt, war Rauch, der unter der Küchentür hervorquoll. »Mami! Mami!« schrie er, dass seine Stimme im Haus widerhallte. Er versuchte, die Küchentür zu öffnen. Sie gab nicht nach. Er hämmerte mit den Fäusten, stemmte sich mit dem Rücken gegen die Tür. Umsonst. »Mami! Mami!« gellte erneut sein Schrei. Er rannte durch seine Kammer und riss die Tür zu dem Zimmer auf, in dem die Großen schliefen. Es war voll Rauch. Und jetzt, da der Luftzug von der offenen Tür hereinwehte, schlug eine rote Flamme auf. In ihrem Schein sah Rami Jero stehen. Riesengroß erschien er ihm. Er zerrte Jaeto von der Matratze hoch und schrie, »Raus, raus, Feuer!« »Mami!« rief Rami noch einmal. Er konnte im Rauch nicht erkennen, ob sie auf dem anderen Bett lag. Vergeblich mühte er sich noch einmal zu rufen, nach ihr zu fragen. Der Rauch drang in seine Kehle und raubte ihm die Stimme. Oder war es die Angst, die ihm den Hals zupresste? Gero versetzte ihm einen Stoß und schrie ihn an. »Raus, raus!« Jaito hatte den Vater unter den Armen gepackt und zerrte ihn über die Dielen. Rückwärts die Treppe hinuntergehend, schleifte Jaito den Mann hinunter. Rami hörte trotz des Prasselns und Knatterns des Feuers, das jetzt voll entfacht war, wie die Stiefel des Vaters von Stufe zu Stufe polterten. Das Kind stand wie versteinert auf dem Treppenpodest. »Mami, wo war seine Mami?« Die Küchentür flog auf. Rami sah in wogende Flammen. Gero trug auf seinen Armen. Rami starrte. Gero trug Mami. Der Saum ihres Kleides glimmte. Gero ließ die Last zu Boden gleiten, lief in Ramis Kammer und kam mit der Wolldecke zurück. Er schlug sie um den schweren Körper der Frau, der unbeweglich am Boden liegen geblieben war, hob sie wieder auf und trug sie, ohne auf Rami zu achten, ins Freie. Jetzt kam Leben in das erstarrte Kind. Vom Grauen gepackt, raste es die Stufen hinunter aus dem Haus, lief und warf sich fast besinnungslos vor Entsetzen in das feuchte Gras am Wege. Im Dorf heulte die Sirene, die Glocken begannen zu läuten. Rami richtete sich auf und taumelte zu der Gruppe hin, die ein paar Schritte entfernt im Grase saß. Gero sah mit wildem Vergnügen dem Spiel der Flammen zu. »Soll doch der ganze Plunder verbrennen«, sagte er. Mit Getöse fielen die Dachpfannen herunter. Knatternd schlugen die Flammen gen Himmel. Taghell war es. Mami lag abseits im Gras, in die Decke gehüllt. Rami neigte sich zu ihr hinüber, hob ein wenig die Wolldecke und ließ sie erschrocken wieder fallen. Mamis Augen standen weit offen. Merkwürdig war das, so mit offenen Augen zu schlafen. Leute kamen aus dem Dorfe herauf. Gero ging ihnen entgegen. Was er mit den Leuten sprach, konnte Rami nicht verstehen. Da fühlte sich Rami bei der Hand genommen. »Komm, Rami, hier kannst du nicht bleiben«, sagte jemand dicht an seinem Ohr. Martinas Mutter. Willenlos, mit einem flüchtigen Blick zu Gero, erhob er sich. Er deutete auf die stille Gestalt unter der Decke. »Meine Mami«, Frau Lenz nickte. »Du kannst deiner Mami nicht helfen. Das werden die anderen tun. Sie können das viel besser, wenn sie dich versorgt wissen.« Rami sah noch einmal zu Gero hin. Der nickte ihm zu. Das Kind hatte nicht mal die Kraft, sich darüber zu wundern, dass Gero keinen Einspruch erhob. Mit lautem Krach stürzte der Dachstuhl zusammen. Ein Funkenregen sprühte auf. Frauen kreischten und drängten rückwärts an Rami und Frau Lenzen vorbei. Rami fasste die Hand seiner Beschützerin fester. Der Weg hinunter in das weiße Haus, wo Martina wohnte, wo Ruhe war und Ordnung, war beleuchtet vom Flammenschein. Den ganzen Tag hielt sich Rami in der Nähe von Martinas Mutter auf. Das gab ihm Ruhe und Sicherheit nach der Aufregung der Nacht. Er hatte auf der Couch im Wohnzimmer lange geschlafen. Wie freundlich alle zu ihm waren, freundlicher noch, als sie ohnehin zu ihm gewesen waren. Martina schenkte ihm ihren grünen Ball, der fast noch neu war und schön glänzte. Martinas Brüder aber machten sich auf die Suche nach Joko, als sie hörten, dass Rami seinen Kater vermisste. Heidemarie war die Einzige, die etwas kühl, wenn auch nicht gerade unfreundlich war. Sie erhob auch Einspruch dagegen, dass der Kater gesucht werden sollte. »Lass das Tier, wo es ist«, meinte sie. »Am Ende frisst es noch unser Tüttlein.« Niemand hörte auf sie. Bald kamen die Brüder und meldeten, die schwarze Katze mit den weißen Flecken am Halse liefe mauzend um die rauchenden Trümmer am Hang. »Wir wollten den Kater fangen, aber er ließ sich nicht erwischen«, erzählten sie. Rami machte sich auf den Weg, den Kater zu holen. Martina begleitete ihn. Rami dachte, »Wo mag Mami sein? Wo Pa und die Brüder?« Er vergaß die Fragen, als ihm Joko entgegensprang. Er brauchte ihn gar nicht zu locken. Er lief bald voraus, sprang dann wieder hinter Rami her und folgte ihm ohne Zögern ins Haus. Später, als Frau Lenzen bei den Gartenbeeten war, rief Heidemarie von der Hoftür aus,
1: »Mutti, komm mal eben, es will dich jemand sprechen.«
2: »Bleib so lange im Garten, Rami«, sagte Frau Lenzen. »Martina und die anderen sind ja da. Ich komme auch gleich wieder.« Ungern blieb Rami zurück. Er schlenderte in der Nähe der Hoftür herum und wartete, bis Martinas Mutter wiederkam. Es dauerte auch nicht lange, da trat sie aus dem Haus. Sie schaute Rami so merkwürdig an, nahm ihn bei der Hand und ging mit ihm zu der Bank unter dem Birnbaum. »Setz dich zu mir«, sie legte den Arm um seine Schulter. »Ich muss dir etwas sagen.« Ihre Stimme klang rau und fremd. Rami wandte ihr das Gesicht zu. Da sah er, dass sie weinte. Er erschrak sehr, als er die Tränen sah. Er konnte nichts denken, fühlte nur einen tiefen Schmerz und ein Würgen im Halse. Martinas Mutter weinte. Schrecklich war das. »Rami«, Frau Lenzen schluckte erst und sprach dann weiter. »Deine Mama hat so viel Rauch geatmet, bevor dein Bruder sie herausholen konnte.« Dem Jungen fiel unvermutet das tote Pferd ein, das er einmal gesehen hatte. Ganz deutlich sah er es vor sich, wie es die Beine steif von sich gestreckt hatte, wie die großen gelben Zähne zwischen den verzerrten Lippen hervorbleckten, und er schüttelte sich bei der Erinnerung an die Augen, die groß und glasig gestarrt hatten. Ja, so waren Mamis Augen gewesen, als er die Decke gehoben und gemeint hatte, sie schliefe mit offenen Augen. Dass er nicht daran gedacht hatte. Plötzlich wusste er, was geschehen war. »Tot?«, fragte er. Frau Lenzen wischte sich über die Augen. »Ja, Rami.« Der Junge blieb ganz still. Er konnte nicht weinen. Er dachte nur immer, »Mami ist tot. Mami ist tot.« »Aber Martinas Mutter ist noch da.« An diesem Abend durfte er sich in ein Bett legen, so weich und so weiß, wie er es nie gekannt hatte. Horst, der älteste von Martinas Brüdern, war ganz damit einverstanden, dass Rami sein Bett bekam. Durfte er doch nur nebenan in das kleine Zimmer einziehen und allein darin wohnen, in dem bisher nur Besuch geschlafen hatte. Für Joko hatte Martinas Mutter einen alten Korb vom Speicher geholt. »Katzen schlafen gern in solchen Körbchen«, sagte sie, und polsterte es mit einer alten Decke. Obwohl Heidemarie meinte, der Kater gehöre nicht ins Schlafzimmer, erlaubte die Mutter, dass das Körbchen neben Ramis Bett gestellt wurde. Heidemaries spürbare Abneigung ihm und dem Kater gegenüber war das Einzige, was Rami nicht angenehm war. Abgesehen davon erschien ihm das Leben im Hause Lenzen zunächst wie ein Traum. Am Morgen wurde er geweckt von dem Lachen und Erzählen der beiden Jungen, mit denen er im Zimmer schlief. Jeder hatte ein Bett, so weich und weiß wie er. Er durfte sich in dem schönen Badezimmer waschen und dann traf er alle am Frühstückstisch. Die Mutter hatte viel zu tun, bis alle aus dem Haus waren. Sie schenkte Kaffee ein und machte Butterbrote fertig. Alles war so schön, so friedlich, so sauber. Rami ging mit Martina zur Schule und wieder nach Hause. Er durfte neben ihr stehen, wenn sie mit dem Tüttlein sprach und spielte, und er musste manchmal daran denken, wie er ihr von der Hecke aus zugesehen hatte. Nach dem Essen, wenn der Tisch abgeräumt war, setzte sich Martina an die eine Seite des Tisches und er saß ihr gegenüber. So machten sie ihre Schulaufgaben. Rami, dem es von Anfang an gefallen hatte, Buchstaben und Zahlen auf die Tafel zu malen, fand es jetzt noch viel schöner. Manchmal sah ihm Martinas Mutter über die Schulter. Rami war froh und stolz wie noch nie, wenn Frau Lenzen dann sagte, »Rami, du kannst wunderschön schreiben.« Wie dann der Nachmittag weiter verlief, kannte er von den früheren Besuchen. Er hockte auch jetzt am liebsten bei Martinas Mutter, lauschte ihren Geschichten und fragte, »Und dann?« Einmal fasste er Mut und sagte, »Hier, ja, hier ist der liebe Gott vielleicht immer.« »Was meinst du, Rami? Wo ist er denn nicht?«, fragte die Mutter. Rami zog einen Grashalm durch die Finger. »Bei uns, wo es so dreckig war.« Er wurde ganz rot bei dieser Antwort. »Habe ich dir nicht erzählt, Rami, dass der Heiland, Gottes Sohn im Stall geboren ist? Dass er da in einer Krippe lag, so einfach in einem Futtertrog, aus dem sonst die Kühe und Esel gefressen haben? Meinst du, in einem Stall ist es fein und sauber? Darum ist der Heiland ja gerade so arm geworden, damit jeder, auch der Allerärmste, zu ihm Vertrauen haben kann. Denn eine Not, die man selbst erlebt hat, die versteht man am besten. Begreifst du das? Rami schwieg und die Mutter fuhr fort. Gott ist auch in der ärmsten Hütte. In welcher Not wir auch sind und an welchem Ort, Gott ist immer da. Immer und überall. Wenn wir ihn anrufen, so hört er uns. Aber, Rami stotterte vor Verlegenheit, er wollte nun aber auch das andere wissen, wovon Jiro gesprochen hatte. Man sieht ihn nicht. Die Mutter legte die Hose, an der sie stopfte, zur Seite und nahm Ramis Gesicht in beide Hände. Rami, wenn wir ihn auch nicht sehen, er ist doch da. Schau, die Luft, die siehst du auch nicht. Aber du merkst schon, dass sie da ist. Das ist nur ein kleines Beispiel. Aber dadurch verstehst du es vielleicht besser. Wenn ich dir den Mund und die Nase zuhielte, dann würdest du gewiss gleich zappeln, weil du keine Luft mehr bekommst. Oder wenn man den Kopf unter Wasser steckt, dann muss man ihn schnell wieder herausnehmen, weil man atmen muss. Manchmal, wenn der Wind heftig weht, merkt man die Luft. So merkt man auch an bestimmten Dingen, dass Gott da ist. Ich meine jetzt nicht den Sonnenschein oder das Wachsen und Blühen der Bäume. Man spürt es im Herzen. Sieh, Rami, je mehr du von Gott und dem Heiland hörst, desto besser wirst du merken, dass er da ist. Immer und überall. Wenn du deine Hand ausstreckst, etwas zu stibitzen, da ist etwas in dir, das sagt dann, tu's nicht. Und wenn du traurig bist und allein, dann wirst du noch erfahren, wenn du größer bist, wenn du Sorgen hast, dann merkst du ganz deutlich, Gott ist da, wenn du die Hände faltest und betest. Rami sah die Frau unverwandt an. Sie musste es wohl besser wissen als Jiro, wie das war mit Gott. Nie fragte Rami nach Pa, nach Jiro und nach Jaito. Er fürchtete sich, davon zu sprechen, weil er dachte, dann würde man ihn sofort dahin zurückbringen. Mami war tot. Nach den anderen hatte er kein Verlangen.

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0: Es ist 14 Uhr.
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2: 13. August, Johannes Kapitel 9, Verse 24 bis 34. Da riefen sie den Mann, der blind geboren worden war, zum zweiten Mal herein und ermahnten ihn: Gib Gott die Ehre und sag die Wahrheit, denn wir wissen, dass dieser Mann ein Sünder ist. Ich weiß nicht, ob er ein Sünder ist, erwiderte der Mann, aber eines weiß ich: Ich war blind und jetzt kann ich sehen. Aber was hat er mit dir gemacht? Fragten sie. Wie hat er dich von deiner Blindheit geheilt? Das habe ich euch doch bereits erzählt, rief der Mann aus. Habt ihr denn nicht zugehört? Warum wollt ihr es noch einmal hören? Wollt ihr auch seine Jünger werden? Da beschimpften sie ihn und sagten: Du bist sein Jünger, wir aber sind Jünger Moses. Wir wissen, dass Gott zu Mose gesprochen hat, doch von diesem Mann wissen wir nicht einmal, woher er ist. Seltsam, entgegnete der Mann. Er hat meine Augen geheilt und ihr wisst nicht, woher er ist. Wir wissen, dass Gott Sünder nicht erhört, aber er erhört die, die ihn anbeten und seinen Willen tun. Solange die Welt besteht, hat noch niemand die Augen eines Blindgeborenen öffnen können. Wenn dieser Mann nicht von Gott käme, könnte er so etwas nicht tun. Da hielten sie ihm vor: Du bist ganz in Sünden geboren und willst uns belehren? Und sie warfen ihn aus der Synagoge.

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0: Die Saitengeschichte. Eine Gitarrensaite, genauer gesagt eine G-Saite, lag eingerollt und ganz entspannt in irgendeiner Schublade im Hause des Gitarrenspielers. Man kann sagen, dass es ihr gut ging und es keinen Grund zum Klagen gab. Und trotzdem, manchmal fühlte sie eine innere Unruhe, eine Sehnsucht vielleicht, ohne genau sagen zu können, wonach sie sich sehnte und was sie beunruhigte. Eines Tages, als der Gitarrenspieler zufällig in ihrer Schublade kramte, sprach sie ihn an. Seit einiger Zeit fühle ich mich so unausgeglichen und ich weiß nicht warum. Irgendetwas fehlt mir. Kannst du mir helfen? Der Gitarrenspieler lächelte verständnisvoll und erwiderte: Ich glaube, ich weiß, was dir fehlt. Du bist nicht dafür gemacht, um irgendwo eingerollt und entspannt herumzuliegen. Deine Bestimmung ist es, zu klingen und zu schwingen, auf ein Instrument gespannt zu werden, dort Musik zu machen. Ich bringe dich zu meiner Gitarre. Wunderbar, jubelte die G-Saite. Genau das brauche ich. Klingen, schwingen, musizieren. Ja, die G-Saite freute sich über ihre neue Bestimmung und war überglücklich, dass der Gitarrenspieler sie auf sein Instrument gespannt hatte, bis sie bemerkte, dass sie nicht allein war. Sie sah sich umgeben von anderen Saiten. Etwas überrascht wandte sie sich an den Gitarrenspieler. Ich dachte, wir beide machen hier die Musik, nur du und ich. Von den anderen Saiten hast du mir überhaupt nichts erzählt? Wer sind die anderen? Und was tun die hier? Frage sie doch selbst, dann wirst du es schon erfahren, sagte der Gitarrenspieler. Die anderen Saiten hatten das Gespräch mitgehört und fanden, es sei jetzt an der Zeit, sich der neuen Saite vorzustellen und sie in ihrer Mitte zu begrüßen. Ich bin die tiefe E-Saite. Dass der Ernst und die Ehrfurcht von der Musik nicht verloren gehen, dafür setze ich mich ein. Ich bin die A-Saite. Es geht mir nicht um Perfektion. Angenehm will ich klingen, so dass es die Herzen still macht und in die Andacht führt und in die Anbetung. Ich bin die D-Saite. Dienst und Demut sind meine Welt. Da macht mir keiner etwas vor. Ich stelle mich ganz und gar in den Dienst der Musik. Ich bin die H-Saite. Ich spiele am liebsten das Halleluja und das Hosianna. Musik zum Abheben, dass der Heilige Geist so recht unter uns wirken kann, wenn ihr wisst, was ich meine. Und ich bin die hohe E-Saite. Ich klinge etwas exotisch und ich liebe die extremen Töne. Außerdem experimentiere ich ganz gerne. Immer nur die alten Kamellen. Kann doch mit der Zeit keiner mehr hören. Und jetzt, sprachen die fünf Saiten wie aus einem Munde, jetzt wollen wir gerne wissen, wer du bist. Ich bin die G-Saite, stammelte sie etwas verlegen. Der Gitarrenspieler hat gesagt, ich sei etwas ganz Besonderes. Meine Berufung ist es nämlich, zu schwingen und zu klingen und auf ein Instrument gespannt zu werden und zu musizieren. Das ist doch geradezu geistlich genial göttlich, nicht wahr? Das ist auf jeden Fall sehr interessant, bemerkten die anderen und waren etwas überrascht. Denn das hatte der Gitarrenspieler doch auch zu ihnen gesagt. Für eine kurze Zeit wurde es ganz still auf der Gitarre, bis die G-Saite plötzlich sagte: Eigentlich möchte ich etwas anders klingen, ein wenig höher vielleicht. Dann bin ich besser zu hören und jeder merkt, dass ich außergewöhnlich und sehr wichtig bin. So könnte ich meiner besonderen Aufgabe besser gerecht werden. Wenn du meinst, sagt der Gitarrenspieler und drehte so lange an der Mechanik, bis die G-Saite mit ihrem Klang zufrieden war. Dann begann er auf seiner Gitarre zu spielen. Zumindest versuchte er es. Doch die Musik, die seine Gitarre produziert, klang so schief und schrill, dass die anderen Saiten nach kurzer Zeit aufgeregt riefen: Aufhören, das ist ja der reinste Katzenjammer, unerträglich. Unsere liebe G-Saite ist wohl heute ein wenig überspannt. Als sich die Saiten etwas beruhigt hatten, ergriff der Gitarrenspieler das Wort. Ihr seid alle für mich sehr wichtig. Wenn nur eine von euch fehlen würde, wäre das Instrument unvollständig und kaum noch zu gebrauchen. Immer wieder würde ich ins Leere greifen.
1: Es ist 15 Uhr und 30 Minuten.

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0: So, nun haben wir lang genug geredet. 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

0: Es ist 16 Uhr und 30 Minuten.
1: Hallo und herzlich willkommen zur Kindersendung bei Radio Segenswelle mit Anna Sawatzki. Wir machen heute weiter in unserer Reihe der biblischen Geschichte. Ich habe gleich mal eine Frage an euch. Bekommt ihr eigentlich schon Taschengeld? Bestimmt, ne? Und was macht ihr dann am liebsten damit? Richtig schöne Spielsachen kaufen? Süßigkeiten im Kiosk um die Ecke? Oder vielleicht die neuesten Fußballbilder? Doch bevor wir loslegen, lade ich euch ein, mit mir zusammen zu beten. Lieber Herr Jesus, danke für alles, was wir zum Leben haben. Für unser Zuhause, für leckeres Essen, für Kleidung und auch für das Taschengeld, über das wir uns freuen. Du weißt, dass Geld für uns wichtig ist. Aber du schaust nicht darauf, wie viel wir im Sparschwein haben. Dir ist viel wichtiger, was in unseren Herzen los ist. Bitte mach unsere Ohren und unsere Herzen jetzt ganz weit auf für die Geschichte aus dem Tempel. Zeige uns, was echtes Schenken und Teilen bedeutet. Amen.

Geld ist immer eine spannende Sache. Es ist wichtig für unser Leben, damit eure Eltern die Wohnung, das Essen und eure Kleidung bezahlen können. Aber heute habe ich eine Geschichte für euch mitgebracht, in der es um viel mehr als nur um große Scheine oder volle Sparschweine geht. Es geht um das, was in unserem Herzen passiert. Ich nehme euch jetzt mit auf eine Reise weit zurück in die Zeit, direkt in den großen prächtigen Tempel nach Jerusalem.

0: gesehen?«
1: flüsterten sich die Leute im Tempel von Jerusalem aufgeregt zu.

das ist wirklich jemand Besonderes. Alle schauten bewundert auf einen Mann, der dort an einem großen Kasten stand. Der Mann schaute stolz umher, genoss die Blicke, drehte sich um und ging wichtig weg. »Und was der wohl geben wird?« überlegten einige, als schon der nächste schick gekleidete Mann an den Kasten trat. Dieser Kasten war der Opferkasten im Tempel. Oben hatte er eine Öffnung. Jeder konnte dort Geld hineinwerfen, das er Gott spenden wollte. Vielleicht kennt ihr das von euch aus der Kinderstunde. Manchmal wird ein Klingelbeutel herumgegeben oder eine Spardose oder es steht ein Kasten am Ausgang. Normalerweise erzählt man ja niemanden, wie viel Geld man da hineintut. Aber dort im Tempel konnte jeder genau sehen und hören, was die Leute hineinwarfen. Manchmal beobachteten Neugierige den Kasten wie Detektive. Wenn jemand richtig viel Geld hineinlegte, staunten alle. »Das ist aber ein großzügiger Mensch. Den hat Gott bestimmt besonders gern.« Kam aber jemand, der nur ganz wenig gab, tuschelten sie sofort. »Der ist aber geizig.« Geld interessiert eben irgendwie alle. Manche Leute sind auch richtig stolz auf ihr Geld. Sie sagen, ich verdiene viel, weil ich so viel arbeite. Klar, stimmt das irgendwie. Aber wenn wir mal genau nachdenken, eigentlich kommt doch alles von Gott. Wer hat uns Menschen denn die Hände zum Arbeiten gegeben? Wer hat uns den Verstand gegeben, dass wir überhaupt schlaue Dinge tun können? Gott hat alles gemacht, auch dich. Deshalb gehört unser Leben eigentlich ihm, auch unser Geld. Aber die stolzen Leute im Tempel dachten damals nur an sich selbst.

An diesem Tag kam eine ganz besondere Gruppe von Menschen zum Opferkasten. Jesus mit seinen Jüngern. Sie setzten sich ganz in die Nähe und schauten zu, was die Menschen taten. Ein reicher Mann tritt vor und achtet extra darauf, dass auch wirklich alle sehen, wie viel Münzen er hineinwarf. Es klimperte laut und schwer. Die Jünger staunten. So ein gottesfürchtiger Mann. Das findet Jesus bestimmt klasse, dass er so viel für Gott gibt. Dann aber schob sich eine Frau durch die Menge. An ihrer einfachen Kleidung sah man sofort, sie ist eine Witwe. Ihr Mann war gestorben, sie war ganz allein. Damals war es richtig schwer, weil Frauen nicht einfach einen Beruf hatten, um Geld zu verdienen. Sie lebte von ganz kleinen Arbeiten und dem, was andere ihr schenkten. Sie war für jeden Euro dankbar, um damit ein Brot zu kaufen. Naja, Euro gab es damals natürlich noch nicht. Es gab Denare. Das war das Geld der Arbeiter. Aber die Witwe hatte fast nie einen Denar. Wenn sie Geld hatte, dann waren das nur Schärflein. Die allerkleinste Münze, die es damals überhaupt gab. Ungefähr so viel wert wie ein Centstück bei uns heute. Die Witwe wollte Gott von Herzen danken. Sie fühlte in ihrer Tasche, darin lagen genau zwei dieser winzigen Münzen. Zwei Schärflein. Sie ging langsam zum Kasten und hoffte, dass niemand sie sah. Sie schaute auf ihre Hand. Zwei Schärflein würden gerade mal für ein kleines Brot reichen. Sollte sie vielleicht nur eine Münze abgeben? Dann hätte sie noch eine für sich behalten.

Was würdet ihr tun? Die meisten würden denken, ich brauche das Geld doch selbst, sonst muss ich hungern. Aber die Witwe wusste etwas Wichtiges. Gott ist viel wichtiger als Geld. Er hat die ganze Welt gemacht. Er ist allmächtig. Ihr kennt doch bestimmt die Geschichte, in der Jesus mit nur 5 Broten und 2 Fischen über 5000 Menschen satt gemacht hat. Gott braucht kein Geld, um uns zu helfen. Wenn wir ihm vertrauen, sorgt er für uns. Die Witwe sah die 2 Münzen an, dachte daran, wie gut Gott immer zu ihr war, ging entschlossen zum Kasten und warf beide Münzen hinein. Sie hatte nichts mehr, aber sie war glücklich, weil sie Gott ihr ganzes Vertrauen geschenkt hatte. Schnell ging sie weg, damit niemand über ihr winziges Opfer den Kopf schütteln konnte.

Jesus hatte die ganze Zeit über alles genau gesehen. Er rief seine Jünger zu sich und sagte etwas, was sie völlig überrascht. In der Bibel steht: Wahrlich, ich sage euch, diese arme Witwe hat mehr in den Gotteskasten gelegt als alle anderen. Die Jünger dachten bestimmt: Hä? Wie kann Jesus das dann sagen? Ein dicker Geldschein ist doch viel mehr wert als eine kleine Centmünze. Aber Gott rechnet ganz anders als wir. Gott sieht nicht nur die Zahl auf dem Schein oder Münze, sondern mitten in unser Herz. Stellt euch vor, jemand hat 1.000 Euro auf dem Sparbuch und spendet davon 10 Euro. Er hat dann danach immer noch 990 Euro. Er merkt den Verlust gar nicht, weil er doch noch so viel übrig hat. Die Reichen gaben nur von ihrem Überfluss, also das Geld, was sie eigentlich gar nicht brauchten. Aber diese arme Frau hatte fast gar nichts. Und sie hat alles gegeben, was sie zum Leben hatte. Sie hat Gott alles anvertraut. In der Bibel gibt es dazu einen besonderen Vers. Den finden wir im 2. Brief an die Korinther. Da lesen wir: Denn einen fröhlichen Geber hat Gott lieb. 2. Korinther 9, Vers 7. Es kommt Gott also überhaupt nicht darauf an, wie riesig eine Spende ist. Es zählt, ob wir mit Freude teilen und Gott vertrauen.

0: Larissa ist ganz aufgeregt. Heute darf sie sich neue Schuhe aussuchen. Das hat Mama ihr versprochen. Sie weiß auch schon ganz genau, wie die Schuhe aussehen sollen. Hellblau mit einer schönen Spange an der Seite. Diese Schuhe hatte sie im Schaufenster gesehen und genau diese will sie auch haben. Larissa kann es kaum abwarten, die Schuhe anzuprobieren. Nach den Hausaufgaben kann es endlich losgehen. Mama und Larissa fahren in die Stadt. Guten Tag, sagt die nette Verkäuferin, als Mama und Larissa den Laden betreten. Kann ich Ihnen helfen? Diese Schuhe hätte ich gerne, antwortet Larissa sofort und zeigt auf die hellblauen Spangenschuhe im Schaufenster. Die Verkäuferin staunt. Na, junges Fräulein, du hast dich ja schnell entschieden, lacht sie und holt Larissa die geliebten Schuhe. So, da wären sie. Am besten probierst du sie erst einmal an.
1: Das brauche ich nicht, antwortet Larissa schnell. Die passen bestimmt, wir können sie gleich bezahlen.
0: Mama lacht. Larissa, die Verkäuferin hat recht. Auch wenn es deine Größe ist, Schuhe musst du erst einmal anprobieren, ob sie auch wirklich gut passen. Sonst tun dir nach einer Weile die Füße weh. Larissa ist ganz sicher, dass ihr die Schuhe passen. Doch sie will sie Mama zuliebe kurz anprobieren. Die Verkäuferin hilft ihr, die Spange richtig einzustellen und fordert Larissa auf, ein wenig hin und her zu laufen. Larissa findet, dass die Schuhe wunderschön aussehen.
1: Doch was ist das?
0: Dort, wo die Spange sitzt, drücken die Schuhe ganz arg.
1: Oh nein, denkt Larissa erschrocken. Wie können dann so schöne Schuhe drücken?
0: Na, kannst du gut darin laufen? Fragt Mama.
1: Larissa überlegt. In den Schuhen kann sie gar nicht gut laufen.
0: Aber wenn sie das sagt, wird Mama sie bestimmt nicht kaufen. Sie will die Schuhe aber unbedingt haben und deshalb lügt sie.
1: Ja, sagt Larissa, ich kann in den Schuhen prima laufen.
0: Na schön, sagt Mama, das ist schließlich die Hauptsache. Dann können wir sie ja bezahlen. Möchtest du sie gleich anbehalten?
1: Larissa nickt kurz. Sie kann Mama gar nicht so richtig in die Augen schauen.
0: Warum nur? Als Larissa sich am nächsten Morgen für die Schule fertig macht, zieht sie gleich die neuen Schuhe an. Sie dreht sich vor den Spiegel und findet, dass die Schuhe wunderschön zu ihrem Rock passen. Sie freut sich schon darauf, ihren besonderen Einkauf ihrer Freundin Mareike zu zeigen.
1: Nur zu dumm, dass die Füße jetzt schon anfangen, weh zu tun.
0: In der Schule wartet Mareike bereits auf ihre Freundin.
2: Hallo, ruft Larissa schon von Weitem.
0: Guck mal, ich durfte mir gestern die hellblauen Spangenschuhe kaufen.
2: Oh, die sind ja schön, sagt Mareike bewundernd, während sie zusammen zum Klassenraum gehen.
0: Weil die Füße so wehtun, steckt sich Larissa in der Mathestunde heimlich ein Taschentuch in die Schuhe.
2: Doch das hilft auch nicht viel. Die neuen Schuhe drücken doch sehr.
0: In der großen Pause schlägt Mareike vor, dass sie ein bisschen Fangen spielen.
2: Du bist dran, ruft sie, tippt Larissa an die Schulter und rennt lachend davon.
0: Sonst spielt Larissa gerne Fangen, aber heute kann sie gar nicht richtig laufen. Sie versucht, Mareike zu fangen, doch die ist einfach schneller.
2: Ich habe keine Lust mehr, sagt Larissa nach einer Weile. Komm, wir gehen schon mal in die Klasse, es klingelt sowieso gleich.
0: In der Klasse zieht Larissa vorsichtig den rechten Schuh aus.
2: Oh weh, der Fuß ist an der Stelle ganz rot und hat sogar eine dicke Blase.
0: Und der linke Fuß sieht genauso schlimm aus.
2: Sie versucht, die Schuhe wieder anzuziehen. Doch das tut so weh.
0: Larissa möchte weinen, aber dann würden die anderen Kinder merken, dass etwas nicht stimmt.
2: Jetzt findet sie ihre neuen Spangenschuhe gar nicht mehr schön. Sie würde sie am liebsten in die Ecke werfen.
0: Larissa wird das ganz heiß. Hat sie nicht sogar Mama angelogen, nur um diese schönen Schuhe zu bekommen? Sie hat gesagt, dass sie richtig gut passen,
2: Dabei haben sie schon von Anfang an gedrückt. Sie kann gar nicht mehr richtig aufpassen. Larissa ist erleichtert, als endlich die letzte Stunde zu Ende ist und sie nach Hause gehen kann. Humpelt kommt Larissa zu Hause an. Mama hat sie schon vom Fenster aus gesehen und gleich gemerkt, dass etwas passiert ist.
1: Larissa, was ist denn? Bist du hingefallen? Du humpelst ja.
2: Ach Mama, weint Larissa, in den neuen Schuhen kann ich gar nicht gut laufen. Mir tun die Füße so weh. Aber ich wollte sie unbedingt haben, weil ich sie so schön fand. Deshalb habe ich dich gestern im Schuhgeschäft angelogen und gesagt, dass die Schuhe gut passen. Das tut mir wirklich leid, Mama. Das war ganz dumm von mir.
1: Mama streichelt Larissa über den Kopf. Larissa, ich finde es gut, dass du jetzt die Wahrheit sagst. Du hast ja selbst gemerkt, dass Lügen schlimm ist und böse Folgen haben kann. Den größten Schaden hast du dir damit selbst zugefügt. Denn durch deine Lüge kannst du jetzt kaum laufen. Jetzt wollen wir uns aber erstmal deine Füße ansehen. Larissa zieht langsam die Schuhe aus. An beiden Füßen hat sie dicke Blasen. Mama klebt vorsichtig mehrere Pflaster darüber. Am Abend halten Papa, Mama und Larissa zusammen die Abendandacht, lesen in der Bibel und beten. Larissa bittet den Herrn Jesus um Vergebung für ihre Lüge. Später sagt Mama, morgen Nachmittag müssen wir wohl noch einmal einkaufen fahren. Schließlich brauchst du neue Schuhe für die Schule. Larissa strahlt. Doch da sagt Papa plötzlich, Larissa, wir haben dir gestern die hellblauen Spangenschuhe, die du unbedingt haben wolltest, bezahlt. Aber das zweite Paar Schuhe musst du nun von deinem Geld bezahlen.
2: Aber Papa, sagt Larissa erschrocken, ich habe doch so lange gespart, damit ich mir ein Puppenhaus kaufen kann. Außerdem habe ich den Herrn Jesus um Vergebung gebeten, weil ich gelogen habe.
1: Das stimmt, antwortet Papa. Der Herr Jesus hat dir das auch vergeben. Trotzdem musst du die Folgen deiner Lüge tragen. Ein zweites Paar Schuhe können Mama und ich nicht einfach so bezahlen. Schließlich sind Schuhe sehr teuer. Verstehst du das? Larissa überlegt, jetzt wird sie sich kein Puppenhaus kaufen können, weil sie von dem Geld ihre neue Schuhe bezahlen muss. Doch sie weiß auch, dass Papa recht hat. Deshalb sagt sie leise, ja, Papa, das verstehe ich. Und ich will so etwas nicht wieder machen. Dann ist ja alles wieder gut, sagt Papa froh und nimmt Larissa in den Arm.

Zum Schluss unserer Sendung wollen wir jetzt noch gemeinsam beten. Wo auch immer ihr gerade sitzt oder steht, ihr dürft die Augen schließen, die Hände falten und einfach mitbeten. Lieber Vater im Himmel, danke, dass du die Welt und auch mich so wunderbar gemacht hast. Danke für alles, was du mir jeden Tag schenkst, mein Essen, mein Zimmer, meine Familie und meine Freunde. Manchmal denken wir, dass Geld und teure Spielsachen das Wichtigste auf der Welt sind. Aber die Geschichte der Witwe zeigt uns heute, dass du viel größer bist und immer für uns sorgst. Hilf mir und hilf uns allen, dir ganz fest zu vertrauen. Schenk uns ein fröhliches Herz, das gerne und ohne Geiz mit anderen teilt. Unser Leben gehört dir, Herr Jesus. Amen. Das war's für heute von dieser Kindersendung hier bei Radio Segenswelle mit Anna Sawatzki. Schön, dass ihr dabei wart. Habt einen schönen Tag, vertraut auf Gott und vergesst nicht. Er hat euch unheimlich lieb. Ich sage Tschüss und bis zum nächsten Mal.

0: Es ist 17 Uhr und 45 Minuten. 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
1: Im letzten Beitrag haben wir davon gesprochen, wie Petrus gefangen genommen worden war und auf wunderbare Weise aus dem Gefängnis entkam. Heute lesen wir weiter aus Apostelgeschichte Kapitel 12, die Verse 19 bis 24 nach einer modernen Übersetzung in heutigem Deutsch. Da heißt es Vers 19 aus Apostelgeschichte 12. Herodes ließ überall nach Petrus suchen, aber vergeblich. Er ließ die Wachen verhören und hinrichten. Herodes verließ nun Jerusalem, um einige Zeit in Caesarea zu bleiben. Die Bewohner von Tyrus und Sidon hatten seinen Zorn auf sich gezogen. Deshalb schickten sie eine Abordnung zu ihm, um ihn wieder zu versöhnen. Sie waren nämlich für ihre Lebensmittelversorgung auf Lieferungen aus seinem Gebiet angewiesen. Sie gewannen den Palastverwalter Blastus dafür, dass er beim König ein Wort für sie einlegte. Und Herodes bestimmte einen Tag, an dem er die Sache entscheiden wollte. Er legte seine königlichen Gewänder an, nahm auf der Tribüne Platz und hielt vor ihnen eine große Rede. Das Volk aber rief: »So redet ein Gott, nicht ein Mensch!« Im selben Augenblick schlug ihn der Engel des Herrn, weil er sich als einen Gott feiern ließ, anstatt dem wahren Gott die Ehre zu geben. Der König wurde von Würmern gefressen und starb. Aber immer mehr Menschen nahmen die Botschaft Gottes an. Heute möchte ich besonders über diesen Herodes ein wenig mehr erzählen, und nicht nur über ihn, sondern über seine Verwandtschaft oder seine Namensvettern, damit wir ein klein wenig mehr Eindruck in diese regierenden Leute von damals bekommen. Der Name Herodes ist sicher vielen noch bekannt, hauptsächlich aus der Bibel. Da wird bei der Geburt Jesu ein Mann dieses Namens erwähnt, und auch später lesen wir noch einmal von Herodes in der Apostelgeschichte. Eigentlich jedoch gibt es drei Männer mit diesem Namen Herodes. Der erste war der sogenannte Herodes der Große. Er war der Sohn Antipaters, den der römische Kaiser Pompeius als Statthalter über Judäa und andere Landesteile eingesetzt hatte. Dieser Herodes lebte vor Jesu Geburt. Das heißt, er wurde im Jahr 47 vor Christus vom Kaiser Caesar als Prokurator eingesetzt. Er war ein grausamer, aber schlauer Herrscher, der sehr misstrauisch war. In den letzten Jahren seiner Regierung, als er schon nahe an die 70 Jahre alt war, wurde Jesus geboren. Als Herodes davon hörte, ließ er alle Kinder in Bethlehem umbringen, um zu vermeiden, dass Jesus der König der Juden werden könnte. Herodes, der Große, war ein Idumäer, das heißt, er stammte eigentlich von dem Volk der Edomiter ab, die noch durch Abraham verwandt sind mit den Juden. Die Juden waren nicht sehr erfreut über diesen Herrscher, weil er aus einem Volk kam, das sie verachteten. Herodes wurde bekannt dadurch, dass er den Juden den Tempel aufbauen und verschönern ließ. Er baute also den Tempel, in dem später Jesus lehrte. So versuchte er, die Gunst und Anerkennung der Juden zu bekommen. Herodes starb dann etwa 2 Jahre nach Jesu Geburt, 70-jährig und wahnsinnig. Der zweite Herodes, der in der Bibel erwähnt wird, ist der Sohn des ersten. Er heißt Herodes Antipas. Dies ist der Herodes, der Johannes den Täufer töten ließ und der Hinrichtung Jesu zustimmte. Im Jahr 39, also nicht lange nach Jesu Tod, wurde dieser Herodes Antipas, der erste, verbannt und er starb in Frankreich. Der dritte Herodes, von dem wir lesen, ist Herodes Agrippa der erste. Er ist also ein Sohn des vorigen Herodes und ein Enkel Herodes des Großen. Die Herodeskönige waren also eine Dynastie, die bis ins Jahr 100 nach Christus reichte. Natürlich waren sie keine Könige in dem Sinn, dass sie ihr eigenes Land regierten. Sie waren Beamte des römischen Kaisers. Was wir also eingangs gelesen haben, betrifft jetzt Herodes Agrippa den Ersten. Wir können auch in etwa das Verhältnis zu den Juden verstehen. Herodes war eingesetzt vom römischen Kaiser. Israel war unter der Herrschaft Fremder. Herodes stammt aus einem kleinen Nachbarvolk, mit dem die Juden sowieso verfeindet waren. Außerdem war der Herrscher nicht sehr religiös und zum Teil verletzte er die religiösen Gefühle der Juden. Das machte es nicht immer leicht, sich regieren zu lassen, und das machte es auch nicht leicht zu regieren. So kam auch die Zeit, wo Herodes Ausschau hielt, wie er den Juden einen Gefallen tun könnte, um sie wieder gefügiger zu machen. Das war alles etwa nur 10 Jahre nach dem Tod Jesu. Es war die Zeit, wo die Apostel in Jerusalem das Evangelium predigten und wo der erste Märtyrer, Stephanus, gesteinigt wurde. Zuerst wurden die Christen von den gesetzesstrengen Juden verfolgt, dann aber auch von Herodes. Herodes ließ zuerst Jakobus hinrichten, und als er merkte, dass er durch diese Tat die Sympathie der orthodoxen Juden gewinnen konnte, fuhr er fort, andere Apostel gefangen zu nehmen. Wir haben in der letzten Sendung an dieser Stelle die Gefangennahme und wunderbare Befreiung des Petrus gelesen. Für Herodes war die Christenverfolgung durchaus keine Glaubensfrage oder Sache der Überzeugung. Für ihn waren diese Leute nicht einmal schädlich oder sonst wie unerwünscht. Er verfolgte sie einfach aus taktischen Gründen. Er merkte, dass er dadurch die Zustimmung und Sympathie der meisten einflussreichen Juden gewinnen konnte. Diese Sympathie konnte er gut gebrauchen um seiner Position und eines leichteren Lebens willen. Andererseits war es für ihn kein Risiko, die Christen zu verfolgen. Die Christen begegneten ihm nicht mit Gewalt und Aufruhr, sie ließen sich alles schweigend gefallen. So brauchte er von ihnen nichts zu fürchten. Ob es recht war, was er tat, das interessierte ihn wenig. Hauptsache, er erreichte seine politischen Ziele. Nun kam es allerdings zu einer Unterbrechung der Christenverfolgungen durch eine Dienstreise des Herodes nach Tyros und Sidon. Das sind 2 Städte an der Mittelmeerküste, etwa 40 Kilometer südlich von Beirut gelegen. Eigentlich gehörten diese Städte nicht mehr zu seinem direkten Herrschaftsbereich, sie waren aber doch abhängig von Herodes. Die Lebensmittelversorgung dieser Städte kam hauptsächlich aus dem Gebiet, wo Herodes herrschte. Jedenfalls hatten Sidon und Tyros den Unwillen des Herodes auf sich geladen. Herodes hatte daraufhin die Nahrungsmittelzufuhr gestoppt. Jetzt mussten die Autoritäten dieser beiden Städte um Gnade und Verhandlungen bitten. Herodes hatte sich gerne überreden lassen, ihr Schuldbekenntnis anzunehmen und dort eine Rede zu halten. Diese Gelegenheit hat Herodes wohl richtig ausgenutzt, um sich ehren zu lassen. Es hat ihm wohl sehr geschmeichelt, dass Leben und Tod dieser Städte von ihm abhingen. So hielt er denn am vorherbestimmten Tag in großem Prunk eine Rede vor dem Volk von Tyros und Sidon. Um sich nun des Wohlwollens des Herrschers zu vergewissern, verbeugten sich die Hörer tief vor Herodes und überschütteten ihn mit den übertriebensten Lobeshymnen. Sie gingen sogar so weit, ihn einen Gott zu nennen. Das war aber ein Glanztag für Herodes und niemals hätte er geahnt, dass er noch an diesem selben Tag sterben sollte. Die Bibel sagt, noch während er sich als Gott feiern ließ, schlug ihn der Engel des Herrn, weil er sich die Ehre gefallen ließ, die nur Gott gebührt. Herodes wurde von Würmern gefressen und starb. Das war kein rühmliches Ende für einen, der sich als Gott fühlte. Offensichtlich hatte hier Gott selbst eingegriffen und diesem Leben ein vorzeitiges Ende bereitet. Herodes hatte gerade 3 Jahre regiert. Herodes starb also nach seiner prachtvollen, prunkvollen Rede und wurde von Würmern gefressen. Wie können wir diesen Tod interpretieren? Wir alle verstehen, dass dieser plötzliche Tod des Herodes eine Strafe Gottes war. Einmal bestrafte Gott hier den Hochmut und den Dünkel dieses Mannes. Ich weiß nicht, ob wir jemals nach der schwersten Sünde fragen können. Alle Sünden sind im Grunde Ungehorsam und Rebellion gegen Gott. Aber der Hochmut ist doch etwas Besonderes. Schon der erste Mensch im Paradies ließ sich verführen, weil er sein wollte wie Gott. Bis heute noch ist der Dünkel und Hochmut des Menschen die Ursache für alle Gottlosigkeit. Der Mensch greift nach der Stellung Gottes. Er möchte Gott von seiner Position stoßen und sich selbst dorthin setzen. Vielfach kommt mit zunehmendem Wissen und mit zunehmendem Fortschritt bei dem Menschen die Überheblichkeit und er meint, er weiß schon mehr als Gott, er braucht Gott überhaupt nicht mehr. Hochmut ist ein altes und neues Problem des Menschen. Außerdem sagt Gott, dass er den Hochmütigen widersteht, aber den Demütigen Gnade geben wird. Für Gott ist es eine besondere Herausforderung, wenn sich jemand überhebt. Und er wird sich mit aller Strenge gegen solche Leute wenden und seine Macht an ihnen beweisen. so war der grausame, plötzliche Tod des Herodes eine Strafe Gottes für seinen Dünkel und Hochmut. Zweitens war der Tod des Herodes sicher auch eine Strafe für die Christenverfolgung. Hier setzte Gott sich für die Seinen ein und kämpfte gegen ihren Feind. Wo die Menschen selber nicht ihr Recht suchen und mit Gewalt erkämpfen, da hilft ihnen Gott. Viel zu wenig rechnen wir heute noch mit der Möglichkeit, dass Gott für uns eintreten und Recht schaffen kann. Wir meinen meistens, wir müssen uns selber unser Recht verschaffen. Natürlich greift Gott nicht immer so ein. Natürlich bringt er nicht gleich alle Ungerechten und Gottlosen um. Das ist auch gut so, sonst würden wir alle keine hohe Lebenserwartung haben und niemand hätte die Chance, gerettet zu werden und Vergebung für seine Sünden zu finden. Diese Zeit, wo Gott den Bösen mit dem Guten zusammenleben lässt, nennen wir die Gnadenzeit. Es ist unsere Gelegenheit, die Sünden zu erkennen und bei Gott Vergebung dafür zu erbitten. Durch den Tod Jesu am Kreuz können auch die größte Schuld getilgt und die übelsten Menschen gerettet werden. Herodes Agrippa der Erste war vielleicht nicht schlechter als seine Vorfahren, aber Gott hat in sein Leben eingegriffen. Er hat seine Macht und Heiligkeit an diesem Mann demonstriert. Das war zum Segen für die, die Gott lieben. Aber wollen wir doch auch heute noch damit rechnen, dass so etwas geschehen kann, denn Gott ist heute noch derselbe wie damals. Wir beten. Herr, du allein bist Gott und dir allein gebührt alle Ehre. Vergib, wo wir uns über dich und dein Wort erhoben haben. Vergib uns auch, wo wir dir nicht vertraut haben und meinten, uns selber rechtschaffen zu müssen. Wir bitten auch heute wieder für die verfolgten Christen unter gottlosen Regierungen. Steh ihnen bei und hilf ihnen, ihr Vertrauen in dich nicht zu verlieren. Amen.

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1: Guten Abend, liebe Hörer von Radio Friesland. Ich begrüße Sie zu den 18 Uhr Nachrichten heute am Donnerstag, den 13. August 2026. Es begrüßt Sie am Mikrofon Maria Siemens. Die Losung für heute. Auf alle Gottes Verheißungen ist in Jesus Christus das Ja, darum sprechen wir auch durch ihn das Amen, Gott zur Ehre. 2. Korinther 1, Vers 20.
2: Das Wetter.
1: In den nächsten Tagen gibt es in Friesland einen Mix aus Sonne und Wolken, dabei bleibt es überwiegend trocken. Die Höchstwerte liegen zwischen 21 Grad morgen und 32 Grad am Samstag.
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1: Eine Pferdeherde gefährdet Autofahrer am Zugang zur Eroes del Chaco-Brücke. Eine Herde freilaufender Pferde sorgt am Zugang zur Eroes del Chaco-Brücke in Nueva Asunción, dem ehemaligen Chaco-I, für erhebliche Gefahren. Wie ABC Color berichtet, besteht besonders nachts für Autofahrer und Motorradfahrer ein hohes Unfallrisiko, da die Tiere plötzlich auf der Fahrbahn auftauchen können. Nach dem paraguayischen Verkehrsgesetz ist es verboten, Tiere frei auf öffentlichen Straßen laufen zu lassen. Den Haltern droht eine Geldstrafe von 5 Mindesttagelöhnen. Die Caminera räumt jedoch ein, nicht über die nötige Infrastruktur und geeignete Fahrzeuge zu verfügen, um die Tiere einzufangen und unterzubringen. Der Senat gibt Finanzierung für Südwestkorridor frei. Der paraguayische Senat hatte gestern die Finanzierung für den Bau des Südwestkorridors zwischen Yabebrü und Pilar gebilligt. Darüber berichtet das Ministerium für öffentliche Bauten und Kommunikation. Das Projekt umfasst 154 Kilometer Straßen sowie etwa 25 Kilometer Ostdurchfahrten in den Departamenten Misiones und Nimbuku. Japan stellt über die Entwicklungsagentur JICA einen Kredit von rund 286 Millionen US-Dollar bereit. Die neue Verkehrsverbindung soll den Zugang zu Märkten und Dienstleistungen verbessern sowie Landwirtschaft, Handel und Tourismus stärken. Geplant sind außerdem 4 neue Brücken, darunter eine 400 Meter lange Brücke über den Fluss Yabebrü. Die Bauarbeiten sollen 2027 beginnen. Asunción verschärft Kontrollen gegen unerlaubtes Fällen von Bäumen. Nach Angaben der Tageszeitung Hoy warnt die Stadtverwaltung von Asunción vor hohen Geldstrafen für das unerlaubte Fällen von Bäumen. Je nach Schwere des Verstoßes können zwischen 20 und 2700 Mindesttagelöhne fällig werden. Außerdem muss für jeden gefällten Baum die 10-fache Anzahl an Bäumen nachgepflanzt werden. Es wird betont, dass Bäume möglichst erhalten werden sollen, da sie Schatten spenden, die hohen Sommertemperaturen in der Hauptstadt abmildern und für ein angenehmeres Stadtklima sorgen. Das Fällen wird daher nur mit Ausnahmen genehmigt. Die Polizei führt Bordeaux-rote Uniformen für internationale Zusammenarbeit ein. Wie Ultima Hora berichtet, hat die paraguayische Nationalpolizei gestern neue Uniformen in Bordeaux vorgestellt. Sie sind ausschließlich für Beamte im Bereich der internationalen polizeilichen Zusammenarbeit sowie für bilaterale und trilaterale Polizeikommandos vorgesehen. Die reguläre Dienstuniform bleibt dunkelblau. Bereits im vergangenen Jahr war eine beige Tarnuniform für taktische Einsätze eingeführt worden. Die Polizei begründet die Änderungen unter anderem mit einer besseren Erkennbarkeit in der Öffentlichkeit und einer klaren Abgrenzung von Militär und anderen Sicherheitskräften. Die neue Uniform ist Teil der geltenden Bekleidungsvorschriften der Polizei.
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1: Gestern hat eine partielle Sonnenfinsternis Millionen Menschen in Europa begeistert. Laut dem ORF wurde gestern Abend die Sonne durch den Mond verdeckt, in einigen Ländern ganz, in anderen wie in Österreich zumindest teilweise. Das Naturschauspiel lockte weltweit Millionen Schaulustige unter den freien Himmel. Dieser hatte ein paar Stunden später zudem ein weiteres Naturspektakel zu bieten, den Sternschnuppenstrom. Die partielle Sonnenfinsternis war im Großteil Europas, aber etwa auch in Nordamerika und in Westafrika zu sehen. Die totale Sonnenfinsternis konnte unter anderem in einem Streifen von Island, Grönland, der Liberalischen Halbinsel und den Balearen aus beobachtet werden. Vor allem in Spanien zog es viele Menschen in die sogenannte Totalitätszone, in der der Mond am Abend ab kurz vor 8:30 die Sonne vollständig verdecken sollte. Bei einer totalen Sonnenfinsternis fällt der Kernschatten des Mondes in einem schmalen Streifen von etwa 300 Kilometern Breite auf die Erdoberfläche. In diesem Gebiet bedeckt der Mond von der Erde aus gesehen die Sonne komplett. Nördlich und südlich dieses Kernschattens ist eine partielle Sonnenfinsternis zu sehen. Von diesem Standort aus ist nur ein Teil der Sonne bedeckt. Nächstes Jahr im August wird im Süden Spaniens und in Nordafrika wieder eine totale Sonnenfinsternis zu sehen sein. In Indonesien ist eine Fähre vor der Küste in Brand geraten. Wie die Presseagentur AP berichtet, ist dabei mindestens ein Mensch ums Leben gekommen. Das Feuer brach gestern am frühen Mittwochmorgen auf der Putri Jasmin aus. Die Fähre war von der Insel Bali nach Lembah auf der Nachbarinsel Lombok unterwegs. Nach Angaben der Rettungsbehörden wurden 172 Menschen von dem brennenden Schiff gerettet. Unter den Geretteten waren auch zahlreiche Touristen. Zudem wurde die Leiche einer 19-jährigen Indonesierin geborgen. Mindestens zwei weitere Passagiere mussten in ein Krankenhaus gebracht werden. Das Schiff hatte neben den Passagieren auch 44 Autos und 53 Motorräder an Bord. Nach ersten Angaben waren 131 Menschen registriert, später stellte sich jedoch heraus, dass deutlich mehr Personen an Bord waren. Die Rettungsarbeiten wurden durch starken Seegang erschwert. Die Wellen waren teilweise bis zu 4 Meter hoch. Beteiligt waren Marineschiffe, Patrouillen und Rettungsboote sowie ein Hubschrauber. Die indonesischen Behörden suchen weiterhin nach möglichen weiteren Betroffenen. Der Unfall ereignete sich weniger als 2 Wochen nach einem weiteren Fährunglück in Indonesien, bei dem mindestens 5 Menschen starben. Auf dem US-Flugzeugträger leiden die Matrosen unter langer Einsatzzeit. Die psychische Verfassung der Matrosen an Bord der USS Abraham Lincoln scheint sich zunehmend zu verschlechtern, so der Spiegel. Die Besatzung befindet sich bereits im 9. Monat im Einsatz auf See. Für den Flugzeugträger der USA ist das ein Rekord und für die Matrosen eine mentale Herausforderung. Das Kriegsschiff verließ die USA am 21. November 2025 mit Ziel Pazifik. Es wurde jedoch noch vor den am 28. Februar begonnenen US-israelischen Angriffen auf Iran in die Krisenregion umgeleitet. Seither ist der Flugzeugträger im Arabischen Meer im Einsatz, um die US-Seeblockade gegen Schiffe durchzusetzen, die versuchen, iranische Häfen anzulaufen oder zu verlassen. Der lang andauernde Einsatz wird für die Besatzungsmitglieder zunehmend zur Belastung. Vor allem die psychische Gesundheit der Männer leidet darunter. Aber auch wegen der Zustände an Bord des Flugzeugträgers schlagen US-Politiker bereits Alarm. So gäbe es beispielsweise verschimmelte Duschen, kaputte Toiletten,

Hallo und ganz herzlich willkommen zu unserer heutigen Wunschliedersendung. Heute begleite ich Maria Siemens Sie durch das Programm. Ich begrüße ganz herzlich alle Hörer und wünsche guten Empfang und eine gesegnete Zeit. Eröffnen möchte ich gerne diese Sendung mit dem Lied »Bei dir darf ich bleiben«.

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2: Das erste Lied, das für heute bestellt wurde, heißt »Ich hab einen Heiland«. Dieses Lied bestellte Frau Sarah Löwen aus Fohlendamm für dich, liebe Lieselotte Löwen, vorträglich zum Geburtstag und für euch beide, Werner und Regina Onruh.

Das war das Lied »Lasst uns danken, statt zu klagen« für alle Dorf Nummer 6 Bewohner, gewünscht von Frau Lieselotte Löwen. »Jesus zieht zum Kreuze mich« ist unser nächstes Lied. Das wünscht Frau Regina Unruh für alle Senioren.

Das war das Lied für alle Senioren, Jesus zieht zum Kreuze mich, gewünscht von Frau Regina Unruh. Sitzen zu den Füßen Jesu, dieses Lied geht an alle Hörer von Regina Unruh.

Das war das Lied Sitzend zu den Füßen Jesu für alle Radiohörer, gewünscht von Regina Unruh. Das nächste Lied geht für das Radioteam von Regina Unruh und es heißt: Auf dieser Welt gibt es viele Straßen.

Das war das Lied »Auf dieser Welt gibt es viele Straßen«, gewünscht von Regina Unruh für das Radioteam. Vielen Dank. Das nächste Lied wünscht Frau Maria Reimer. Es heißt »Es erglänzt uns von ferne ein Land«. Und dieses Lied geht für Sie, Frau Hildegard Dück, und für Sie, Frau Martha Siemens.

Das war das Lied »Es erglänzt uns von ferne ein Land«, gewünscht für Frau Hildegard Dück und Frau Martha Siemens von Frau Maria Reimer. »Näher, mein Gott, zu dir« ist das nächste Lied, gewünscht für Frau Elsie Meyer und Frau Erika Falk von Maria Reimer.

Das war Näher mein Gott zu dir, gewünscht für Frau Elsie Meyer und Frau Erika Falk von Maria Reimer. Der beste Freund ist in dem Himmel. Dieses Lied geht für Frau Elsie Meyer, Frau Erika Falk, Frau Maria Reimer und Frau Helga Ratzlaff, gewünscht von Frau Hildegard Dück.

Das war das Lied »Der beste Freund ist in dem Himmel« gewünscht von Frau Hildegard Dück an die Frauen Elsie Meyer, Erika Falk, Maria Reimer und Helga Ratzlaff. Das nächste Lied »Gehe Herr voran auf meiner Lebensbahn« ist von Frau Hildegard Dück für Edith Isaac, Gisela Bergen, Gudrun Bergmann und Martha Siemens.

Das war das Lied »Gehe Herr voran auf meine Lebensbahn« für Edith Isaak, Gisela Bergen, Gudrun Bergmann und Martha Siemens, gewünscht von Frau Hildegard Dück. »Lobe den Herrn« heißt unser nächstes Lied und das ist für Lieselotte Löwen, Jutti Rempel, Monika Bergmann und Erika Bargen, gewünscht von Frau Hildegard Dück.

Das war das Lied Lobe den Herrn von Frau Hildegard Dück, gewünscht für Lieselotte Löwen, Jutti Rempel, Monika Bergmann und Erika Bargen. Es geht weiter mit einem Lied, das heißt In dem Herzen glüht ein Licht. Das ist für Sie, Frau Anneliese Bergen, gewünscht von Ihrer Betschwester.

Das war das Lied »In dem Herzen glüht ein Licht« für Sie, Frau Anneliese Bergen, gewünscht von Ihrer Betschwester. Jetzt kommt noch ein Lied, das heißt »Jesus verspätet sich nie«. Dieses Lied geht für alle Bewohner im Altenheim, gewünscht von Frau Käthe Ediger.

Das war das Lied »Jesus verspätet sich nie« an alle Bewohner im Altenheim, gewünscht von Frau Käthe Ediger. Jetzt folgt ein Lied von Frau Leni Ediger, gewünscht für Frau Hildegard Dück und Hans und Käthe Ediger, mit dem Titel »Fäden aus reinem Gold«.

Das war das Lied Fäden aus reinem Gold, gewünscht für Frau Hildegard Dück und für das Ehepaar Hans und Käthe Ediger, gewünscht von Frau Leni Ediger. Oh, wie süß klingt Jesu Name. Dieses Lied geht an alle Radiohörer, gewünscht von Frau Leni Ediger.

Ich bedanke mich bei allen ganz herzlich, die heute mitgemacht haben, um sich gegenseitig ein Segen zu sein. Wir schließen diese Sendung mit dem Lied »Wir lieben Gott, unseren Herrn«, gesungen von der Gruppe Adorius. Auf Wiederhören!

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1: Guten Abend, werte Hörerinnen und Hörer. Herzlich willkommen zu dieser neuen Sendung, in der ich einen weiteren Abschnitt vom Buch von Gulshan Esther lese. Der Schleier zerriss und so ging es weiter. Gulshan ist zur Hochzeit ihrer Adoptivtochter nach Pakistan geflogen. Sie genießt es, ihre Geschwister wiederzutreffen, doch lässt sie sich nicht von ihrem Bruder überreden, ihren Glauben an Jesus Christus abzusagen und wieder in den Schoß der Familie und zum Islam zurückzukommen. Immer noch sind die Fronten verhärtet. Dann muss sie erleben, dass sich Fremde in ihrem Haus heimisch machen, denen sie freundlicherweise ein Zimmer zur Verfügung gestellt hatte. Keine Nachbarn oder Anwälte helfen ihr, ihr Haus wiederzubekommen. Nun steht sie wieder heimatlos da und wohl infolge dieses schweren Erlebnisses erleidet sie einen Schlaganfall, der sie krank und schwach macht und an Bett und Rollstuhl bindet. Hier lese ich aus dem Buch weiter. Inzwischen rückte das Erscheinungsdatum meines Buches immer näher. Wiederholt trafen Briefe aus England ein, in denen ich gefragt wurde, wann ich wiederkäme. Aber in mir hatte sich etwas verändert. Ich hatte überhaupt keine Lust mehr, nach England zurückzukehren. Ich wollte lieber bei meiner Familie bleiben, zumindest bei denen, die mich nicht ablehnten. Ich wollte hier in Pakistan sterben und unter meinem eigenen Volk begraben werden. Wie gewohnt ging ich mit dieser Not zu Jesus. Eines Tages, als ich im Haus meines Neffen betete, sprach Jesus zu mir: »Ich werde eine Tür für dich in England öffnen.« In der Zwischenzeit hatte Susan in Oxford 9 Monate lang gebetet und gefastet. Sie war sehr traurig darüber, dass ich nicht zurückkommen wollte, denn ihre Mutter wollte sie mit niemand anders zusammenarbeiten lassen. Immer wieder hatte mich Susan in ihren Briefen angefleht: »Bitte, Gulshan, komm zurück, sonst ist mein Leben hoffnungslos. Es macht mir nichts aus, dass du krank bist. Ich will dich gerne pflegen.« Alle ihre Gebete waren von dem einen großen Wunsch durchdrungen, dass der Herr mich nach England zurückbringen möge. Eines Abends war sie in einer Gebetsversammlung, wo sie wie gewohnt ihre Bitte vor den Herrn brachte. Anschließend fragte der Leiter sie: »Susan, hast du heute Abend Jesus gebeten, etwas Besonderes für dich zu tun?« »Ja«, erwiderte Susan, »wie kommst du darauf?« Seine Antwort lautete: »Ich habe Jesus neben dir stehen sehen und gehört, wie er zu dir sagte: Meine Tochter, dein Gebet ist erhört. Sag uns doch bitte, was dein Anliegen war.« Doch Susan wollte nicht, sondern sagte nur: »Wenn die Erhörung da ist, erzähle ich es euch.« Einige Tage später erhielt sie meinen Brief mit der Nachricht, dass Jesus mir die Erlaubnis gegeben habe, nach England zurückzukehren. Ihre Mutter, die anscheinend größeres Vertrauen zum Plan Gottes hatte als die anderen und um die Macht des Gebets wusste, hatte in weiser Voraussicht das Flugticket behalten, das ich nach England zurückgeschickt hatte, weil ich meinte, ich würde nicht wiederkommen. Susans Vater schickte sofort ein Einschreiben los, vergaß aber in seiner Aufregung, das Ticket beizufügen. So musste er zum zweiten Mal zur Post gehen und einen weiteren Einschreibebrief losschicken. Diesmal versicherte er sich jedoch, dass die Flugkarte wirklich darin war. Mein Bruder Alim Shah, der von meiner baldigen Abreise gehört hatte, kam mich besuchen. Als er das Ticket auf dem Tisch liegen sah, meinte er: »Du weißt, dass unser Bruder böse auf dich ist, weil du dein Christsein nicht aufgeben willst. Es ist wirklich besser, wenn du nach England zurückgehst. Du wirst bestimmt glücklicher sein, unter Christen leben zu können.« Gleich am nächsten Tag ging er mit meinem Neffen zur pakistanischen Fluggesellschaft, wo sie einen Flug für mich buchten. Ich würde wieder über Karachi fliegen. Zenit und Edwin, tief betrübt, nahmen in Lahore von mir Abschied. Ich versicherte ihnen, dass ich immer für sie beten würde. Mein Neffe Khalid und mein Bruder Alim begleiteten mich nach Karachi. Dort übernachteten wir wieder bei Fredas Familie. Um 4 Uhr am nächsten Morgen machten wir uns auf den Weg zum Flughafen. Es war noch recht kühl und überall in den Häusern sah man Licht brennen. Doch das Licht in meinem Herzen flackerte nur trübe. Bevor wir uns trennten, sagte Khalid: »Tantchen, ich bin wirklich froh, dich in meinem Haus gehabt zu haben. Ich habe sehr viel von dir gelernt. Bestimmt werde ich sehr einsam sein, wenn du fort bist. Ich habe Gottes Licht durch dich leuchten sehen.« Darauf war mein Bruder an der Reihe. Mit Tränen in den Augen umarmte und küsste er mich. Werde bald gesund und komm wieder zu uns zurück. Wenn es Gottes Wille ist, werde ich kommen, erwiderte ich. Dann meinte er noch, du weißt, Pakistan ist deine Heimat. Hier bist du immer willkommen. Meine Heimat, entgegnete ich, ist im Himmel. Nachdem ich meinen Koffer aufgegeben hatte und durch die Sperre gegangen war, konnten wir uns zwar noch sehen, aber nicht mehr miteinander sprechen. Wir blickten uns nur aus der Ferne an. Wieder saß ich im Rollstuhl. Khalid hatte die Stewardess gebeten, sich um mich zu kümmern. Erneut war ich vollständig auf die Hilfe anderer Menschen angewiesen. Ich hatte in der vergangenen Nacht sehr wenig geschlafen, da wir bis spät in die Nacht hinein aufgeblieben waren, um uns zu unterhalten. Der Gedanke, meine Freunde und Verwandten verlassen zu müssen, machte mir schwer zu schaffen. Es war ein trauriger Abschied. Im Flugzeug konnte ich dann die Tränen nicht mehr zurückhalten. Ich fragte mich, ob ich meine Familie je wiedersehen würde. Herr Jesus, betete ich leise, was soll ich bloß in diesem Zustand in England machen? Ich weiß gar nicht, was ich davon halten soll. 1971 hast du mich gesund gemacht und mir ein neues Leben geschenkt. Und jetzt muss ich in einem Rollstuhl nach England fliegen. Ich bin sogar noch hilfloser als auf meiner ersten Reise 1966, denn damals hatte ich wenigstens meine beiden Dienerinnen bei mir, die sich um mich kümmerten. Heute sind nur Fremde da. Und wie wird man mich in England empfangen? Jeder war lieb zu mir, als es mir gut ging und ich gesund war. Das war für sie ein Zeichen deiner wunderbaren Heilungskraft, mit der du mich angerührt hattest. Aber jetzt sitze ich im Rollstuhl. Was werden sie da denken? Werden nicht auch meine christlichen Brüder und Schwestern sagen, du habest mich verlassen? Trotzdem weiß ich, dass es dein Wille ist, deshalb gehe ich zurück. Jesus antwortete mir sehr sanft, ja, es ist mein Wille. Du bist mein und ich bin dein. Getröstet durch diese Worte schloss ich die Augen. Plötzlich sah ich mich im Geist in den Himmel versetzt. Ich sah mich gesund und ohne jede Behinderung. Es gab keinen Schmerz mehr und kein Leid. Großer Friede erfüllte mein Herz. Ich vergaß ganz, dass ich krank war und legte mich getrost in die Hand Jesu. Um 18 Uhr kamen wir in London an. Am Flughafen wurde ich von Susan, ihrem Bruder und Amanjit mit großer Liebe und Zartheit begrüßt. Innerhalb von nur einer Woche hatte ich ein Visum für 6 Monate. Bevor ich von Pakistan abgeflogen war, hatte mein Neffe mir noch 40.000 Rupien in die Tasche gesteckt. Er befürchtete, ich würde das Geld brauchen, um nach Pakistan zurückzukehren, falls man mich nicht nach England einreisen lassen würde. Doch seine Sorge erwies sich als unbegründet. Jesus sorgte für mich.

Ein neues Kapitel beginnt mit der Überschrift »Das Tränental«. Die Vision vom Himmel, die mir im Flugzeug geschenkt worden war, hatte sich mir unauslöschlich eingeprägt. Aber so schön wie der Apostel Johannes hätte ich sie nicht schildern können. In Offenbarung 21,3-4 lesen wir: »Siehe, die Wohnung Gottes ist bei den Menschen, und er wird bei ihnen wohnen, und sie werden sein Volk sein, und Gott selbst wird bei ihnen sein. Und er wird jede Träne von ihren Augen abwischen, und der Tod wird nicht mehr sein, noch Trauer, noch Geschrei, noch Schmerz wird mehr sein, denn das Erste ist vergangen.« Bis es soweit ist, müssen wir über diese Erde mit ihren Leidenstälern und den Hügeln der Freude wandern. Mir sind weder Schmerzen noch körperliche Beschwerden in diesem Leben erspart geblieben. Aber bei dem allen habe ich immer gewusst, dass Gott mein Vater ist. So konnte ich beten: »Herr, du hast mich erwählt, dass ich in deiner Gegenwart leben soll, und zwar schon in diesem Leben. Was könnte ich mir mehr wünschen? Du hast gesagt, dass ich dein bin und du mein bist. Welch ein unbeschreibliches Vorrecht. Gebrauche mich, so wie ich bin, zu deiner Ehre.« Ich durfte lernen, dass körperliches Leid und auch Schmerzen mich nicht von Gott trennen können, denn er war und ist Immanuel, Gott mit uns. Anstatt meine Krankheit zum Hindernis für den Glauben werden zu lassen, stellte ich fest, dass gerade sie das Mittel war, durch das Gott sich verherrlichen konnte. Ich sah im Geist Jesus am Kreuz hängen, wie er dort für die Sünden der ganzen Welt litt und durch sein Leiden Gott verherrlichte. Ebenso war es mir vergönnt, wenn auch in ganz geringem Maß, dem Namen meines Vaters Ehre zu machen. Es war zwecklos zu fragen: »Herr, warum hast du das zugelassen?

1985 zum dritten Mal in England landete, waren meine Freunde überglücklich, mich wiederzusehen. Sie betrachteten meine Rückkehr als klare Gebetserhörung vom Herrn. Jede Woche hatten sie sich zum Gebet versammelt und Gott gebeten, mich wieder zu ihnen zurückzubringen. Besonders für Susan war es eine Erleichterung, dass Jesus selber ihr neunmonatiges Fasten beendet hatte. Bei einem der erwähnten Gebetstreffen hatte der Leiter, wie schon im letzten Kapitel beschrieben, Susan gefragt, ob sie ein besonderes Gebetsanliegen vor den Herrn gebracht habe. Sie hatte dies bestätigt, war aber zu schüchtern gewesen, ihm zu sagen, worum es sich handelte. Der Prediger hatte ihr erklärt, »Als wir beteten, sah ich, wie Jesus neben dir stand, seine Hand auf deinen Kopf legte und mit sanfter Stimme sprach, »Meine Tochter, sei nicht verzagt, ich habe dein Gebet erhört.« Alle begrüßten mich, als sei nichts geschehen, aber ich wusste sehr genau, dass sowohl ihnen als auch mir gewaltige Veränderungen bevorstanden. Ich war ja behindert und saß im Rollstuhl. Sie hatten mich noch nie so gesehen, erhielten aber nun einen Einblick in die Lage, in der ich mich die ersten 19 Jahre meines Lebens befunden hatte. Damals, 1971, hatte der Herr mich geheilt. Wie würde man jetzt auf meine erneute Krankheit reagieren? Das war die große Frage. In den ersten Tagen nach meiner Rückkehr verbrachte ich den größten Teil der Zeit im Bett. Ich hatte sehr viel Schmerzen in meinem Bein. Susans Mutter, eine ganz liebe Christin, hatte großes Mitleid mit mir und massierte mir jeden Abend, ehe ich schlafen ging, meine steifen Glieder. Und tatsächlich, es dauerte gar nicht lange, bis ich mit den ersten Gehversuchen beginnen konnte. Wir zwei schlossen uns sehr eng aneinander an. Eines Tages sagte ich zu ihr, »Du bist jetzt meine Mutter, die mich pflegen muss.« Bis dahin hatte sie mich mit Schwester angeredet. Umso größer war für mich die Ehre, als sie erwiderte, »Und du bist jetzt meine Tochter.« Diese enge Beziehung sollte jedoch leider nicht von langer Dauer sein. Am Morgen des 8. August 1985 fand man sie tot in ihrem Bett. Ich war natürlich sehr traurig, wenn ich mich auch über die Tatsache freute, dass es solch ein leichter Tod gewesen war. Der Tag vorher war noch ganz normal verlaufen. Wir hatten abends wie gewohnt zusammen gebetet und uns dann bis 2 Uhr morgens unterhalten. Ehe wir auseinandergingen, sagte sie zu mir, »Du wirst mich zwar nicht mehr sehen, aber du hast ja meine Tochter bei dir. Ihr beide werdet zusammen im Werk des Herrn arbeiten. Pass gut auf sie auf, denn du weißt, wie lieb ich sie habe. Sie ist meine einzige Tochter und ich habe sie leider zu sehr verwöhnt. Versuch bitte, sie zu verstehen.« Am nächsten Morgen lag sie, wie gesagt, tot in ihrem Bett. In aller Stille war sie zu ihrem Herrn gegangen, den sie über alles liebte. Ihr Tod schlug eine gewaltige Lücke in die Familie. Sie war immer der stabilisierende Faktor gewesen, und jetzt, da dieser fehlte, fingen die Streitigkeiten an. Einer von Susans Brüdern war verheiratet und wohnte nicht weit von seinem Elternhaus entfernt. Da seine Ehe alles andere als glücklich war, hielt er sich sehr oft in seinem früheren Zuhause auf. Doch das gefiel den anderen Brüdern überhaupt nicht, und häufig gab es deswegen Streit. Eines Tages kam Timothy von der Arbeit nach Hause und fand Harry den Verheirateten vor. Er war wütend. »Was machst du hier?« fuhr er ihn an. »Du kommst viel zu oft hierher und bleibst außerdem viel zu lange.« Harry erwiderte demütig, »Du weißt genau, weshalb ich hier bin. Meine Frau hat mich rausgeschmissen.« Aber Timothy konnte kein Erbarmen haben. »Es ist mir vollkommen egal, wie du mit deiner Frau zurechtkommst. Du hast hier jedenfalls nichts zu suchen. Geh nach Hause zu deiner Frau.« Dieser Art waren die Auseinandersetzungen, die ich Tag für Tag mit anhören musste. An den Wochenenden war es noch schlimmer.

Die Sache kam zum Höhepunkt, als Harrys Zorn sich gegen Susan richtete. Susan bat ihren Vater inständig, ihr zu helfen, aber er schien nicht die nötige Kraft zu haben. Zwar forderte er Harry auf, das Haus zu verlassen, sorgte aber nicht dafür, dass er es auch wirklich tat. Susan war nach einer

schweren Operation erst vor wenigen Tagen aus dem Krankenhaus entlassen worden und durfte noch nichts tun, aber das schien Harry nicht zu berühren. Als er anfing, mich zu beschimpfen und sogar versuchte, mich aus dem Bett zu zerren, musste Susan mich energisch verteidigen. Erbost schrie Harry mich an: »Du machst unsere ganze Familie kaputt. Du nimmst uns die Schwester weg. Du alte Pakistanin, geh zurück nach Pakistan.« Hilflos wie ich war, konnte ich weder mir selbst noch Susan helfen. Ihr Vater saß unten vor dem Fernseher und das Dröhnen des Apparats verschluckte den Tumult, der sich oben im Haus abspielte. In ihrer Verzweiflung schleppte sich Susan schließlich die Treppe hinunter und rief die Polizei an. »Bitte kommen Sie ganz schnell«, rief sie in den Hörer. Inzwischen zitterte sie am ganzen Leib, teils vor Aufregung und Angst, teils vor Schwäche wegen der kürzlichen Operation. Als die Polizisten kamen, wollten sie natürlich wissen, was passiert war. Inzwischen hatte sich Harry jedoch aus dem Staub gemacht und alles war wieder ruhig. Trotzdem nahmen die Beamten unsere Informationen zu Protokoll. Als sie gegangen waren, fühlte ich mich erbärmlich. Was für ein schlechtes Zeugnis vor der Welt. Der Name Jesu wurde durch solche Vorgänge in den Schmutz gezogen. Die Atmosphäre in Susans Haus wurde immer schlechter. Doch auch außerhalb zogen sich mehr und mehr finstere Wolken zusammen. Ich fing an zu begreifen, wovon Jesus gesprochen hat, als er sagte: »Ein Prophet ist nicht ohne Ehre, außer in seinem eigenen Land, seinem eigenen Haus und seinem eigenen Volk.« Was es bedeutet, in seinem eigenen Land und der eigenen Familie ohne Ehre zu sein, wusste ich ja bereits aus Erfahrung. Aber jetzt sollte ich auch erleben, wie es ist, wenn man unter seinem eigenen Volk, in meinem Fall den Asiaten, nicht anerkannt ist. Die häuslichen Probleme brachen bei einigen Mitgliedern unserer asiatischen Gemeinde von Neuem auf, und ohne dass ich es wollte, wurde ich in die Sache hineingezogen und geriet immer tiefer in Schwierigkeiten. Der Same der Zwietracht, der bereits vor meiner Abreise nach Pakistan 1984 gesät worden war, war aufgegangen und sollte bald in voller Blüte stehen. Einer der Betroffenen sagte wütend zu mir: »Warum setzt du meiner Frau solche Flausen in den Kopf? Kümmere dich gefälligst um deine eigenen Angelegenheiten. Wer gibt dir das Recht, dich in unsere privaten Dinge einzumischen?« Die Bitterkeit im Herzen dieses Mannes sprang auch auf die übrigen unserer Freunde über. Sogar die leitenden Personen fingen an, obwohl nach außen hin freundlich, an, mich mit Missfallen zu betrachten. Dabei war es mein einziges Anliegen, dass der Name Jesu nicht durch unser moralisches Verhalten in Misskredit geraten möge. Die Bibel diente mir als Richtschnur, und wenn ich jemand einen Rat erteilte, kam er allein aus Gottes Wort. Das Schlimmste für mich war jedoch, dass diejenigen, die anderer Meinung waren als ich, meinen Schlaganfall als eine Strafe von Gott ansahen. Mein Vater hatte immer große Angst davor gehabt, ich könnte mich verunreinigen, wenn ich die Sprache der Ungläubigen lernen würde. Doch langsam merkte ich, dass es in einer Kultur mit weniger strengen Sitten besonders schlimme Verunreinigungen geben kann. Für bekehrte Moslems, die es nicht anders kennen, als dass ihr moralisches Verhalten eng mit der Religion verknüpft ist, mag die Gefahr nicht ganz so groß sein. Schlimmer ist es bei den Hindus, die diese enge Verknüpfung nicht kennen. In einer abgeschlossenen Gemeinschaft wie unserer asiatischen konnte ein unliebsames Ereignis Folgen haben, ähnlich den Kreisen, welche ein Stein hervorwirft, der ins stille Wasser geworfen wird. Amanjit und seine Familie, deren Bekehrung für mich eine solche Freude gewesen war, fand sich plötzlich in einer unvorstellbar schwierigen Situation. Die Nichte seiner Frau, die von ihrem Mann geschieden worden war, begann ein Verhältnis mit einem Mann, der als Schlüsselfigur unserer Gemeinde galt. Gemäß der indischen Tradition hätten sie wie Bruder und Schwester miteinander umgehen müssen, aber dieses geschwisterliche Verhältnis wurde offenkundig verletzt. Aman bat mich inständig, mit allen Mitteln zu versuchen, dieser Affäre ein Ende zu bereiten. Als ich seiner Bitte nachkam, zog ich mir jedoch nur den Zorn des jungen Mannes zu. Er befand sich in der Vorbereitung zum geistlichen Dienst und meiner Ansicht nach war dies ein denkbar schlechter Anfang. Jedoch, wie gesagt, er wurde sehr zornig und reagierte richtig aggressiv. Schließlich heiratete er die betroffene Frau heimlich in Indien.
Viele Geschwister der Gemeinde fühlten sich durch dieses Verhalten verletzt. Seine eigene Mutter war gegen die Verbindung gewesen, aber das hatte ihn nur vorübergehend davon abhalten können. Amans Mutter betrachtete die Heirat als ausgesprochene Sünde und hörte auf, die Gemeinde zu besuchen. Unter indischen Christen gilt die Ehe nach wie vor als heilig und unantastbar. Es dauerte lange und brauchte viel Gebet, bis die Herzen der Familienmitglieder wieder zur Ruhe kamen und Heilung erlebten. Inzwischen haben sie sich einer anderen Gemeinde angeschlossen. Aber der Schaden war nun einmal angerichtet, die asiatische Gemeinde entzweit. Der Vater des jungen Mannes war zwar traurig über die Unstimmigkeiten, hielt es aber trotzdem mit seinem Sohn. Dennoch blieb er mir gegenüber freundlich und als mein Visum Ende Oktober ablief, stellte er für mich einen Antrag auf permanente Aufenthaltsgenehmigung. Da er wusste, dass etliche unserer Gemeindeglieder dagegen waren, musste er es sogar heimlich tun. Wir befanden uns alle in einer äußerst schwierigen Situation, die wir nicht einmal persönlich verschuldet hatten. Die Meinungsverschiedenheiten und Zwistigkeiten brachten mich in eine persönliche Krise. Ich sah mich außerstande, Gott inmitten von derart belastenden Beziehungen zu dienen und beschloss, in Zukunft die asiatische Gemeinde nicht mehr zu besuchen. Natürlich war es mir peinlich, meinen Angehörigen in Pakistan mitzuteilen, was los war. Sie dachten ja nicht anders, als dass ich unter Menschen meines Glaubens und somit glücklich sei. Jedes Mal, wenn Besuch aus Pakistan kam und sich nach mir erkundigte, zögerte ich, ihnen zu begegnen. Ich brachte es einfach nicht übers Herz, über die Vorgänge zu reden, weil ich mich so sehr schämte.

trotzdem gebrauchte der Herr mich auch weiterhin, um seinen Namen zu verherrlichen. Ich fing an, die Gläubigen, die nicht zum Gottesdienst gehen konnten, zu besuchen. Wir hatten gute geistliche Gemeinschaft, die immer enger wurde, je länger wir zusammen Gottes Wort studierten. Auch der Wunsch nach Gebet und Heilung war weiterhin vorhanden. Immer wieder kamen Leute mit ihren Nöten und Problemen zu mir. »Schwester Gulshan, würdest du bitte beten?« Mein Zimmer wurde für manchen Geplagten und Angefochtenen zum Zufluchtsort, und der Herr gebrauchte mich, um seinen Kindern Trost und Hilfe zuteilwerden zu lassen. Viele wurden dabei gesegnet und von ihren Krankheiten geheilt. Ich denke besonders an eine liebe Familie, die bis heute zu unseren engsten Freunden zählt. Amir, Shimas sechsjähriger Sohn, wusste bereits um die Macht des Gebets. Schwester Gulshan meinte er treuherzig, »Ich hätte so gerne ein Brüderchen. Würdest du bitte beten, dass Gott Mama und Papa einen kleinen Jungen schenkt?« Ich war von seiner kindlichen Bitte gerührt, aber Shima, seine Mutter, wollte keine weiteren Kinder mehr haben. »Wenn ich noch ein Kind bekomme, ist es garantiert ein Mädchen. Mädchen haben es in diesem Leben viel zu schwer und ihre Mütter nicht minder. Nein, ein Sohn reicht mir.« Sogar in England, wo die Lebensbedingungen so grundverschieden von denen in Indien sind, sitzt die Furcht vor dem Gedanken, ein Mädchen zur Welt zu bringen, noch sehr tief in den Herzen und Gedanken der Mütter. Besonders die erste Generation der Neuanwanderer empfindet diese Spannung zwischen der alten Kultur, die sie verlassen haben, und der neuen, in die sie sich eingewöhnen müssen, als belastend und quälend. Ich versuchte, Shima gut zuzureden. »Du brauchst keine Angst zu haben«, versicherte ich ihr. »Ich werde für dich beten.« Eine Woche lang betete ich jeden Tag für diese Sache. »Wenn der Herr mir eine Antwort gibt, lasse ich es das wissen«, hatte ich zu Shima gesagt. Eines Nachts konnte ich nicht schlafen, lag nur mit geschlossenen Augen im Bett. Gegen 3 Uhr morgens sah ich plötzlich im Geist ein Bild vor mir. Jesus zeigte mir ein Baby, das in einer Plastiktüte lag. »Diesen Jungen gebe ich Shima«, sagte er zu mir. Als die Familie am darauffolgenden Sonntag zu Besuch kam, konnte ich es kaum erwarten, Shima die Neuigkeit mitzuteilen. »Du wirst einen Sohn haben. Hab keine Angst, ein Baby zu bekommen. Es wird ein Junge sein.« Kurze Zeit später wurde sie tatsächlich schwanger. Jedes Mal, wenn ich für sie betete, sagte ich, »Lieber Vater, bewahre bitte Mutter und Sohn.« Die anderen konnten sich über diese Gebete nur wundern. »Wieso betest du immer für Mutter und Sohn?«, wollte Shima wissen. »Wie kannst du so sicher sein, dass es ein Sohn und keine Tochter ist? Ich sehe mich im Traum ständig mit 2 Mädchen.« Sie wussten zwar um meine Überzeugung, hatten aber noch nicht erkannt, dass diese sich auf eine Verheißung Jesu gründete. Und er hält bekanntlich immer sein Wort. Hat er nicht zugesagt, Zeichen und Wunder würden denen folgen, die da glauben? Natürlich herrschte große Freude, als Shima ihren kleinen Jungen zur Welt brachte. Jeder, der die Familie kennenlernte, musste sich die Geschichte anhören, wie Imran geboren wurde. Sie ließen sogar eine Anzeige in der Kirchenzeitung drucken. Leider wurden die Verhältnisse in dem Haus, wo ich wohnte, immer unerträglicher. Streitereien waren an der Tagesordnung. Es war kaum noch auszuhalten. Jeden Tag betete ich, »Herr, du hast gesagt, du würdest mir eine Tür in England öffnen. Ist dies wirklich die versprochene Tür? Du siehst die Probleme, die der Teufel uns bereitet. Wie kann ich weiter an diesem Platz für dich zeugen?« Doch ich erhielt keine Antwort. 1986 hatte Susan bei der Stadtverwaltung einen Antrag auf eine Wohnung in einem stadteigenen Haus mit geringer Miete gestellt, aber ihr Antrag war abgelehnt worden. »Sie sind jung und gesund«, lautete der Bescheid. »Sie können arbeiten gehen und Geld verdienen, um sich selbst ein Haus zu kaufen. Sie haben keinen Anspruch auf eine stadteigene Wohnung. Was wir tun können, ist, Sie auf die Warteliste zu setzen. Wenn Sie die Voraussetzungen erfüllen und immer noch interessiert sind, können wir vielleicht im Jahr 1990 etwas in dieser Hinsicht für Sie tun.« Damit schien sich eine weitere Tür, zumindest vorläufig, geschlossen zu haben. 1988, als die Lage immer unerträglicher wurde, stellte Susan erneut einen Antrag, diesmal für mich. Als behinderte Person hatte ich Anspruch auf eine stadteigene Wohnung.
Durch die Schwierigkeiten mit Susans Brüdern hatten wir die Polizei auf unsere Seite gebracht und bei einem Anruf von der Stadtverwaltung konnten die Beamten genau die Zustände schildern, in denen wir lebten und uns für eine Wohnung empfehlen. Wieder einmal sollte ich in einer besonders schwierigen Zeit meines Lebens das Bibelwort bestätigt finden. Wir wissen, dass denen, die Gott lieben, alle Dinge zum Guten mitwirken, denen, die nach seinem Vorsatz berufen sind. Römer 8, 28. Eine neue Tür war dabei, sich für uns zu öffnen. Wir konnten nur über die Güte Gottes staunen. Aus einer Reihe von 80 Wohnungen wählte Frau Kelly, die freundliche Sozialarbeiterin, die für uns abgestellt war, eine Dreizimmerwohnung aus. Die Sache ging so vor sich. Susan erhielt eine Aufforderung, sich ein bestimmtes Mehrfamilienhaus anzusehen. Während sie wartete, bemerkte sie, dass die letzte Wohnung leer war. Sie schaute genauer hin und während Frau Kelly die Schlüssel holen ging, betete sie: »Bitte Herr, lass es diese Wohnung sein. Sie scheint mir genau richtig.« Hier höre ich heute mit dem Lesen auf. Ich lade Sie ein, in einer Woche wieder Ihren Empfänger zu einer weiteren Folge mit dem Buch »Der Schleier zerriss« und so ging es weiter einzuschalten. Bis dahin sage ich gute Nacht und auf Wiederhören, Ihre Käthe Wiens.

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1: Hallo und ganz herzlich willkommen zu unserer heutigen Wunschliedersendung. Heute begleite ich Maria Siemens Sie durch das Programm. Ich begrüße ganz herzlich alle Hörer und wünsche guten Empfang und eine gesegnete Zeit. Eröffnen möchte ich gerne diese Sendung mit dem Lied »Bei dir darf ich bleiben«.